0: Italiens Regierungschefin Giorgia Meloni am Abend die Rekorddauer ihrer Regierung gefeiert. Mit 1413 Tagen im Amt hat sie den bisherigen Rekord von Silvio Berlusconi eingestellt. In Bari berichtet Cornelia Vospanik.
1: Giorgia Meloni!
2: Neben dem Leuchtturm in die untergehende Sonne gerichtet, zieht Giorgia Meloni Bilanz. Nicht alles geschafft, aber ohne diese stabile Regierung stünde Italien angesichts der multiplen Krisen heute ganz anders da. Sie habe nie aufgegeben und habe das auch jetzt nicht vor.
3: Non ho mollato mai e non intendo farlo adesso.
2: Es ist eine Kampfansage gegen die Opposition und es ist gleichzeitig ihr Wahlkampfauftakt. Im Parlament in Rom wird gerade ein neues Wahlrecht auf den Weg gebracht. Wenn dieses durch ist, könnte man klarer sehen über den Wahltermin, wahrscheinlich im nächsten Frühling oder Frühsommer.
0: Auf der Technikmesse IFA in Berlin ist künstliche Intelligenz heuer das Thema. Bei den Haushaltsgeräten heißt das vor allem, die Geräte bekommen Augen. Xin Chang berichtet.
4: Traditionsunternehmen Miele zeigt einen Geschirrspüler, der die Beladung fotografiert und den Reiniger selbst dosiert. Siemens einen Backofen, der Gerichte erkennt. Samsung einen Kühlschrank, der die Lebensmittel darin erfasst. AEG hat sogar ein Kochfeld, bei dem man die Nudeln nicht mehr selbst umrühren muss. Aber nicht nur Augen bekommen die Geräte. Bei Roborock gibt's einen Staubsaugerroboter, der Treppen selbstständig hinauf und hinunterfährt. Dazu Mähroboter, die ohne Begrenzungskabeln auskommen und eine Waschmaschine, die mit einer einzigen Taste auskommen soll. Viele der Geräte sind Prototypen und kaufen kann man das meiste davon noch nicht. Und Branchenkenner warnen, nicht überall, wo KI draufsteht, ist auch KI drinnen.
0: Jetzt zum Wetter mit Nathalie Auer.
5: Von Deutschland und von Tschechien her überquert uns heute eine schwache Kaltfront und die bringt ein paar Regenschauer und einzelne Gewitter. Dabei liegt der Schauerschwerpunkt im Bereich vom Flachgau bis ins westliche Niederösterreich. Teilweise bleibt es heute aber auch trocken und für ein paar Stunden scheint die Sonne. Allerdings wird es auch windig und nicht mehr so heiß wie gestern. Die Temperaturen erreichen meist 22 bis 28 Grad. Morgen geht es dann ähnlich warm weiter. Der Wind ist diesmal aber schwächer und nach etwas Frühnebel wird es überwiegend sonnig.
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1: Im Studio ist Theresa Eder. Es ist 3 Uhr. Mit 10 Jahren bekommen Schülerinnen und Schüler momentan einen eigenen Laptop oder ein Tablet für die Schule. Ab dem Schuljahr 2027/28 erst ein bisschen später, und zwar mit 12 Jahren. Zum einen aus Spargründen, zum anderen aber auch aus pädagogischen. Denn das frühe Arbeiten mit Tablets und Co. bringen Nachteile mit sich, sagt Bildungsminister Christoph Wiederkehr von den NEOS.
2: Wir sehen international eine klare Evidenz, nämlich Digitalisierung später und besser zu machen. Und genau das mache ich als Bildungsminister. Wir setzen später an, also wir wollen die Kinder schützen vor zu viel Bildschirmzeit. Gleichzeitig wollen wir die Digitalisierung intensivieren und verbessern, weil wir die Kinder auf das Leben vorbereiten müssen. Und das Leben ist in vielen Bereichen digital. Also die Schule ist der Ort, wo Kinder lernen sollen, mit dem Internet umzugehen, mit einem Computer umzugehen, soziale Medien auch kritisch zu hinterfragen. All das verstärken wir in der Schule.
1: Die AHS-Gewerkschaft hat zuletzt gefordert, Laptops und Tablets für Schülerinnen und Schüler generell zu überdenken. Dem schließt sich Wiederkehr nicht an. Die beiden US-Gesandten Steve Witkoff und Jared Kushner kommen am Sonntag nach Kiew. Das kündigt der ukrainische Präsident Volodymyr Zelensky an. Davor sollen die beiden auch noch in Moskau sein. Für diese Zeit verspricht Zelensky, ukrainische Luftangriffe einzustellen. Dasselbe erwartet er sich aber auch von Russland. Wegen Sicherheitsbedenken war bis zuletzt nicht klar, ob die geplante Reise der beiden überhaupt stattfinden wird. Oktopusse vor der englischen Küste, das hat man bislang eher selten gesehen. Aber jetzt melden britische Fischer auf einmal Rekordfangquoten. Tobias Meyer berichtet.
3: Am Fischmarkt von Brixham in Südengland stapeln sich die Kisten mit gefrorenem Oktopus. Die Meerestiere seien sprichwörtlich in den Ärmelkanal eingefallen, sagt Fischmarktdirektor Barry Young.
4: Es gibt sie zu Hunderten. Wir hatten 2.500 Tonnen Oktopus von Jänner bis heute.
3: Die Fischer freut's, denn Oktopus erzielt gute Preise. Verantwortlich für die Rekordvorkommen seien die gestiegenen Wassertemperaturen vor Englands Küste, sagt Meeresbiologe Bree Stewart.
5: Wir finden jetzt auch kleine Baby-Oktopusse hier. Das zeigt, dass sich der gesamte Lebenszyklus bereits in britischen Gewässern abspielt. Das gab es noch nie.
3: Ein Zeichen dafür, wie schnell sich die Meere durch die Klimaerwärmung verändern.
1: Jetzt zum Wetter mit Nathalie Auer.
6: Gestern wurde in jeder Landeshauptstadt die 30-Grad-Marke geknackt. Heute haben wir es weniger warm. Die Höchstwerte liegen bei meist 22 bis 28 Grad. Grund dafür ist eine schwache Kaltfront. Und die bringt uns vorübergehend dichte Wolken und ein paar Regenschauer. Die meisten Schauer gibt's vom Flachgau bis zum Waldviertel und Mostviertel. Ganz vereinzelt können heute auch Gewitter auftauchen, zum Beispiel im Burgenland. Außerdem wird's wieder windig mit Böen um die 40 oder 50 Kilometer pro Stunde. Morgen ist der Wind dann schwächer und es gibt deutlich mehr Sonnenschein.
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1: Im Studio ist Theresa Eder. Es ist 4 Uhr. Der Reha-Bedarf in Österreich steigt, genau wie die Kosten. Stellt sich die Frage, wie das Angebot künftig aussehen soll, stationär, ambulant oder digital. Klaus Schuster, Chef der Vitrea-Gruppe, fordert vor allem, die Telereha auszubauen. Barbara Ganzfuß berichtet.
2: Digiflex-Reha, dieses Modellprojekt gibt es in Deutschland. Das heißt, Patienten können Bereiche der Reha digital absolvieren. Es kontrolliert zum Beispiel jemand über Bildschirm, ob ein Patient seine Übungen korrekt ausführt. Andere in einer Einrichtung, ambulant oder stationär, das wird vereinbart. Diese Angebote sollten auch in Österreich schneller ausgebaut werden, sagt der CEO der Vitrea-Gruppe, Klaus Schuster.
3: Um den steigenden Bedarf an Rehabilitationsleistungen, und der ist absolut unstrittig, auch entsprechend abdecken zu können.
2: Der Reha-Bedarf steigt vor allem bei psychiatrischen Erkrankungen, Erkrankungen des Bewegungsapparats und in der Onkologie. Die Vitrea-Gruppe betreibt Einrichtungen in Österreich, Deutschland und der Schweiz und behandelt laut eigenen Angaben jedes Jahr 220.000 Patienten.
1: Heftige Kritik auf Social Media zum Beat Patrol Festival in Wien. Der Einlass ist gestern seit 14 Uhr immer wieder nach hinten verschoben worden. Hunderte Festivalgäste haben stundenlang vor dem Eingang gewartet. Losgegangen ist es dann erst kurz vor 21 Uhr. Auf Instagram schreibt der Veranstalter, dass es logistische Probleme gegeben hat. Ob es heute wie geplant um 14 Uhr losgeht, ist noch unklar. Offizielles Statement gibt es noch keines. Und in Monza wird heute um die Startpositionen für den morgigen Formel 1 Grand Prix gekämpft. Gerhard Prohaska, Ferrari darf sich Hoffnungen auf die Pole Position machen.
4: Und dann würde der königliche Park in Monza natürlich Kopf stehen und Lewis Hamilton, der weiß, was das heißt. Der siebenfache Weltmeister will den Tifosi die Pole Position schenken.
5: Yeah, I mean, it's the best feeling to be a Ferrari driver. It's such an honor. It's really phenomenal.
4: Und gut möglich, dass Ferrari dem italienischen Jungster Kimi Antonelli an diesem Wochenende die Show stiehlt. Der 20-jährige Mercedes-Pilot muss nach einem Motorenwechsel nämlich von ganz hinten starten und drängt damit Ferrari in die Favoritenrolle.
6: Ferrari is gonna be certainly on top, especially with the new engine.
4: Apropos neue Motoren, ab der kommenden Saison wird der Spritverbrauch der neuen Motoren höher. Um die Tanks nicht vergrößern zu müssen, wird man deshalb bei allen Rennen die Rundenanzahl reduzieren.
1: Jetzt zum Wetter mit Nathalie Auer.
7: Von Deutschland und von Tschechien her überquert uns heute eine schwache Kaltfront und die bringt ein paar Regenschauer und einzelne Gewitter. Dabei liegt der Schauerschwerpunkt im Bereich vom Flachgau bis ins westliche Niederösterreich. Teilweise bleibt es heute aber auch trocken und für ein paar Stunden scheint die Sonne. Allerdings wird es auch windig und nicht mehr so heiß wie gestern. Die Temperaturen erreichen meist 22 bis 28 Grad. Morgen geht es dann ähnlich warm weiter. Der Wind ist diesmal aber schwächer und nach etwas Frühnebel wird es überwiegend sonnig.
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1: Im Nachrichtenstudio begrüßt sie Tom Brandenberger. Mit einer Veranstaltung im Hafen von Bari in Apulien hat Italiens Regierungschefin Giorgia Meloni am Abend einen Rekord gefeiert, den ihr bei ihrem Amtsantritt wohl nur wenige zugetraut haben. Mit 1413 Tagen ist sie so lange im Amt wie kein Premier zuvor. Aus Bari berichtet Cornelia Wospanik.
2: Giorgia Meloni!
3: Neben dem Leuchtturm in die untergehende Sonne gerichtet, zieht Giorgia Meloni Bilanz. Nicht alles geschafft, aber ohne diese stabile Regierung stünde Italien angesichts der multiplen Krisen heute ganz anders da. Sie habe nie aufgegeben und habe das auch jetzt nicht vor.
4: Non ho mollato mai e non intendo farlo adesso.
3: Es ist eine Kampfansage gegen die Opposition und es ist gleichzeitig ihr Wahlkampfauftakt. Im Parlament in Rom wird gerade ein neues Wahlrecht auf den Weg gebracht. Wenn dieses durch ist, könnte man klarer sehen über den Wahltermin, wahrscheinlich im nächsten Frühling oder Frühsommer.
1: Vor der morgigen Landtagswahl im deutschen Bundesland Sachsen-Anhalt werden mehrere tausend Menschen zu Demonstrationen gegen die rechte AfD erwartet. Nach Polizeiangaben sind ein Dutzend Veranstaltungen angemeldet, die größte davon in der Landeshauptstadt Magdeburg. Zugleich begeht die AfD ihren Wahlkampfabschluss. In Umfragen führt sie klar vor allen anderen Parteien und kann sogar auf eine absolute Mehrheit hoffen. Die beiden US-Sondergesandten Witkow und Kushner werden morgen in Kiew erwartet. Das hat der ukrainische Präsident Selenskyj bestätigt. Zuvor würden sie auch Moskau besuchen, teilte Selenskyj mit. Er schlägt vor, dass für die Dauer des Besuches alle Luftangriffe eingestellt werden. Bei israelischen Angriffen im Libanon sind am Abend mindestens 3 Menschen getötet und 23 weitere verletzt worden. Die Angriffe konzentrierten sich auf insgesamt 5 Orte in den südlichen Regionen Tyros und Nabatie sowie im östlich gelegenen Pekka. Eigentlich gilt derzeit eine Waffenruhe zwischen Israel und der vom Iran unterstützten Hisbollah-Miliz. In Oberösterreich hat die Linz AG erstmals einen direkten Zusammenhang zwischen einem zu ihr gehörenden Kühlturm und einer Legionellenerkrankung eingeräumt. In der Anlage wurden dieselben Legionellenbakterien nachgewiesen wie bei einer der erkrankten Personen. Seit dem Legionellenausbruch im Raum Linz Mitte Juli sind 32 Menschen erkrankt, 3 Personen starben. Das waren die Nachrichten mit Tom Brandenberger. Zum Wetter.
5: Zweigeteilt wird das Wochenende. Der Samstag unbeständig und verbreitet windig, mit ein paar teils gewitterigen Regenschauern. Der Sonntag sonnig und spätsommerlich warm. Warm starten wir heute speziell im Osten in den Tag mit vereinzelt über 20 Grad, also einer weiteren Tropennacht. Später wird es nicht mehr so heiß wie gestern. Höchstwerte meist 20 bis 27, in Kärnten bis 30 Grad. Dazu zieht heute ein größeres Wolkenband durch. In den nächsten Stunden werden die Schauer vom Bodensee bis Niederösterreich rasch mehr. Manche können schon den Südosten erreichen. Nachmittag liegt der Schauerschwerpunkt im Bergland und Süden. Auch einzelne Gewitter sind möglich. Dafür setzt sich von Norden her nach und nach wieder die Sonne durch und es weht teils lebhafter bis starker Wind aus Nord bis West. Morgen Sonntag nach Frühnebel überall viel Sonne, im Nordosten windig und 21 bis 29 Grad warm. Die neue Woche beginnt sogar noch einmal sommerlich. Zur Wochenmitte kühlt es dann nachhaltig ab auf typische Septemberwerte um 20 Grad. So viel zum Wetter von Daniel Schlager.
6: Hier ist der Radio Burgenland Verkehrsservice, 5 Uhr und 3 Minuten im Burgenland und rundherum alles frei. Kommen Sie gut in den Samstag.
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6: 5. September heute ist, und damit sind wir bei guten Nachrichten, Welttag des Bartes. Also für alle Bartträger, heute ist Rasieren demnach strengstens untersagt. Es winkt nämlich eine Belohnung. Alle Bartträger eines Haushalts sind heute von ihren häuslichen Aufgaben und Pflichten entbunden. Die Depp hat mich heute schon rasiert. Nur damit Sie Bescheid wissen. Also kommen Sie aus dem Badezimmer, holen Sie sich Kaffee. Mit Bart in den Tag. Guten Morgen.

0: Guten Morgen mit der besten Musik im Land. Radio Burgenland hier kurz nach 17:45 am Samstag. Alle reden vom Herbst, ne? Sommer geht zu Ende, aber wir haben den Sommer gestern nochmal so richtig hochleben lassen beim ORF Burgenland Sommerfest in Jennersdorf. Wolfgang Unger hat sich dort auch herumgetrieben.
1: ORF Burgenland Sommerfest da in Jennersdorf, ein Pflichttermin?
2: Auf alle Fälle, jedes Jahr das Gleiche. Wunderbar, schönes Wetter haben wir das Mal. Einmalig. Der Herrgott schaut auf uns auch ein bisschen lower.
3: Also mir hat es eigentlich immer Spaß gemacht, immer sehr lustig. Es ist ja sehr viel los da beim Sommerfestl.
4: Sommerfest ist schon Pflicht bei uns da in Jennersdorf, oder?
1: Also da in der Kirchengossen ist dann der Bär los, da kommen ja tausende Leute.
4: Ja, Minimum 2.500.
5: Das ORF Sommerfest ist spitze.
1: Also so krank kann man da gar nicht sein, dass man nicht zum ORF Burgenland Sommerfest da in Jennersdorf geht.
6: Ja, das ist richtig, weil Sommerfest ist ein Fixtermin im Jahr und das letzte halt jetzt im Burgenland und das in Jennersdorf und das Wetter passt und das ist ein Fixtermin, da muss man dabei sein.
7: Immer gut, immer lang, immer lustig.
8: Es ist super, es ist schönes Wetter und ja, viele Leute.
1: Und juckt es dann da gleich, dass man tanzen geht, auch wenn die Musik spielt?
8: Ja, wenn die Musik passt schon.
1: Da drehen wir ein paar Runden auf dem Asphalt.
8: Genau.

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0: 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Es ist 5:30. 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
1: Mit Gina Maria Knotzer. Guten Morgen. Ein neuer Güterbahnhof entsteht im kommenden Jahr in Deutschkreuz. Ein Jahr später erfolgt dann die Modernisierung und der Ausbau des Personenbahnhofs. Und in einer dritten Bauphase wird Anfang der 2030er Jahre auch ein neues Stellwerk in Deutschkreuz errichtet. Die Gesamtinvestitionen für dieses Projekt belaufen sich auf etwa 35 Millionen Euro. In Podersdorf gehen an diesem Wochenende rund 2800 Menschen beim Triathlon an den Start. Dadurch kommt es auch zu einigen Verkehrsbeeinträchtigungen. Die Sperre von Podersdorf nach Ilmitz bzw. Apethlon und von Podersdorf nach Frauenkirchen gilt ab heute von 7 Uhr bis 15.30 Uhr. Die Zufahrt zum Badesee Apethlon über Apethlon ist aber möglich, ebenso die Zufahrt zur Therme Frauenkirchen. Bei der Vuelta, der spanischen Radrundfahrt, liegt Patrick Konrad aus Eisenstadt aktuell auf Platz 34. Felix Gall bleibt als bester Österreicher Dritter. Heute steht ein weiteres Teilstück mit einer Bergankunft auf dem Programm. Und jetzt weiter zum Wetter mit Georg Brenner.
0: Frühsommer, Frühherbst oder Spätsommer. Wir können uns heute aussuchen, wie das Wetter einzuteilen ist. Ein paar Sonnenstunden sind da dabei, dazwischen dichtere Wolken bringen ein paar Regenschauer, eventuell Blitz und Donner und die Temperaturen im angenehmen Bereich, 23 bis 27 Grad. Morgen ein sonniger letzter Ferientag. Gute Fahrt, der Radio Burgenland Verkehrsservice, 5 Uhr und 31 Minuten. Noch alles frei im Osten von Österreich, es sind uns keine Störungen gemeldet worden. Gute Fahrt.
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0: Guten Morgen, Burgenland, 7:05. Zeit für die Radio Burgenland Morgengedanken. Der Wechsel der Jahreszeiten, wie es sich gerade vollzieht, ist auch ein Bild für das Leben, das einem ständigen Wandel unterliegt. Gerti Rohrmoser, die Direktorin der evangelischen Frauenarbeit in Österreich, hat die Erfahrung gemacht, dass sich der noch junge Herbst gut dazu eignet, zurückzublicken und aus den vielen Dingen, die gelungen sind, Kraft für die Zukunft zu schöpfen.
1: Der Sommer neigt sich seinem Ende zu. Die Abende werden kühler, das Licht klarer, die Felder sind abgeerntet. Der Wechsel der Jahreszeiten erinnert uns daran, dass alles im Leben seine Zeit hat. Zeiten der Fülle wechseln mit Zeiten der Stille, Zeiten des Wachsens mit Zeiten des Loslassens. Nichts bleibt, wie es ist, und doch ist alles gut geordnet. So wie der Kreislauf der Natur ruht auch unser Leben in Gottes Händen. Der Herbst lädt uns ein, dankbar zurückzuschauen auf alles, was wir bisher in unserem Leben ernten durften. Und zugleich vertrauensvoll nach vorn zu blicken auf das, was an Abenteuern, Herausforderungen und freundlichen Begegnungen noch vor uns liegt. Ich hoffe, Sie kommen sehr bereichert aus einem erholsamen Sommer und finden in den kommenden Tagen Zeit und Ruhe, um Neues zu entdecken, inspirierenden Gedanken nachzuhängen und Vorhandenes zu genießen. All das möge zur Quelle neuer Kraft für Sie werden. In diesem Sinne wünsche ich Ihnen einen wundervollen, bunten Herbst.

0: Bei den seltsamen Bandnamen sind Sie ganz vorne. Knickerbocker und Biene. Hallo Klaus.
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0: Der Sportfischerverein Horizon feiert 50. Geburtstag. Noch bis 20 Uhr können Sie die Teichanlage besichtigen, mitfeiern und Spezialitäten wie Fischsuppe oder gebackenen Heck genießen. Das gibt's wirklich, ist ein Hechtdorsch. Ich habe nachgeschaut gerade. Reisen ist Leben. Mit Schotti um die Welt. Michael Schottenberg erzählt von seinen Abenteuern rund um die Welt. Heute im Freilichtmuseum Gerersdorf um 19.30 Uhr. In St. André am Zicksee wird heute und morgen der Zeiselkirchentag gefeiert. Ab 20 Uhr heute mit Live-Musik auf dem Dorfplatz. Die Pfarre Mattersburg lädt morgen zum Pfarrfest mit Gottesdienst um 10 und dem Fest ab 11 im Pfarrhofgarten. Kinderprogramm gibt's und Messweinverkostung für die Erwachsenen. Sagt man da Prost oder Amen? Na, Sie erleben's morgen.
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1: Am Mikrofon Christina Kreuz, guten Morgen. Telefonbetrüger nutzen offenbar immer raffiniertere Methoden. Es kann durchaus sein, dass eine KI-Stimme derzeit bei Ihnen anruft und sich als Susi Steiner vorstellt und behauptet, sie sei Mitarbeiterin der Statistik Austria. Das ist aber alles nicht echt, wie René Meyer-Briller vom Verifications-Team berichtet.
2: Eine Stimme meldet sich, Susi Steiner von der Statistik Austria. Sie mache eine Umfrage zu Schlafgewohnheiten. Doch schnell wird klar, am anderen Ende spricht keine Mitarbeiterin, sondern eine künstliche Intelligenz, die höchstpersönliche Daten sammeln will. Die Generaldirektorin der Statistik Austria, Manuela Lenk, stellt klar:
3: Die Susi ist kein Produkt von der Statistik Austria. Und diese Schlafstudie, die da propagiert wird, ist keine Erhebung der Statistik Austria.
2: Auskunftspflichtige Umfragen werden immer vorab per Post angekündigt. Erst danach nimmt ein echter Mitarbeiter telefonisch Kontakt auf. Lenk rät im Zweifel direkt bei der Statistik Austria nachfragen, bevor man persönliche Daten weitergibt. Übrigens, die KI-Stimme Susi Steiner ruft zwar mit einer echten Nummer an, ein Rückruf ist aber nicht möglich.
4: Die Nummer ist nicht vergeben.
1: Im Ukraine-Krieg schickt US-Präsident Trump offenbar an diesem Wochenende Vermittler nach Moskau und Kiew. Laut dem ukrainischen Präsidenten Zelensky werden der US-Sondergesandte Steve Witkoff und der Schwiegersohn von Präsident Trump, Jared Kushner, am Wochenende zunächst nach Moskau kommen und morgen nach Kiew reisen. Aus Russland heißt es dazu, man werde sich vorerst nicht dazu äußern, sondern erst darüber sprechen, wenn diese Kontakte stattfinden. Zum Sport. In der Fußball-Champions League der Frauen hat die Wiener Austria ein Hammer losgezogen. Zahlreiche Top-Clubs warten auf die Wienerinnen. Besonders brisant ist das Duell mit Bayern München, wo drei Österreicherinnen unter Vertrag stehen. Daniel Kulowitz berichtet.
5: Kein einziges Los zum Durchschnaufen war dabei. Die Austria-Frauen haben eine Promi-Liste ohne Ende gezogen in dieser Champions-League-Saison bei ihrem Debüt in der Königsklasse. Bayern München, Juventus Turin und Inter Mailand kommen zum Gastspiel nach Wien. Auswärts wird es nicht einfacher gegen Chelsea, Benfica oder Manchester City. Austrias Damenchef Stefan Kennesay.
6: Ja, ziemliche Hammer-Auslosung für uns. Sehr, sehr attraktive Mannschaften, die da auf uns warten. Aber wir haben uns gedacht, wir wollen uns ja mit den Besten messen und ich glaube, sind so die größten Namen geworden. Trotzdem gibt es Stärken und Schwächen bei jedem Gegner, egal wie der Name ist.
5: Auch eine Stufe drunter in der Europacup-Quali, spannende Lose für die ÖFB-Frauenteams. Die Sturm Graz-Frauen haben mit Wolfsburg einen Kracher erwischt und die St. Pöltenerinnen treffen auf Malmö.
1: Berichtet Daniel Kulowitz. Das waren die Nachrichten mit Christina Kreuz. Und nun zum Wetter.
7: Mit einer Kaltfront von Nordwesten her ist es heute vorübergehend unbeständig. Der morgige Sonntag wird ein sonniger Spätsommertag. Zwischen Salzburg und Wien sind heute schon von der Früh weg Regenschauer unterwegs. Und es ist zum Teil außergewöhnlich warm. 25 Grad hat es aktuell in Mattsee. In den Landeshauptstädten zwischen 19 Grad in Innsbruck und Klagenfurt und 24 Grad in Bregenz. Im Tagesverlauf ist heute im ganzen Land mit Regenschauern zu rechnen. Stellenweise sind auch Gewitter dabei und in vielen Regionen kommt lebhafter bis kräftiger Nordwestwind auf. Zumindest zeitweise lässt sich aber fast überall auch die Sonne blicken, am längsten in Kärnten. Hier wird es mit bis zu 30 Grad auch am wärmsten. Sonst liegen die Höchstwerte bei 20 bis 28 Grad, in 2000 Meter Höhe bei 10 bis 16 Grad. Morgen Sonntag nach etwas Frühnebel viel Sonne, im Osten noch windig und 21 bis 29 Grad. Anfang nächster Woche wird es dann vorübergehend noch einmal heiß. So viel zum Wetter von Gerald Holzinger.
8: Hier ist der Radio Burgenland Verkehrsservice, 6.04 Uhr. Im Seewinkel sind einige Straßen in den Gemeinden Bodersdorf, Frauenkirchen, Abedlohn und Ilmitz gesperrt und zwar bis 17 Uhr. Grund ist ein Radrennen im Zuge des Austria Triathlon. Bodersdorf. Ansonsten alles frei. Gute Fahrt.
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8: Die Susi Steiner von der Statistik Austria ist also eine KI, die vielleicht bei Ihnen anruft. Ich denke mir in der Früh auch oft, ich bin eine künstliche Intelligenz, aber dafür brauche ich zu viel Kaffee. Guten Morgen.

0: Sommerhit 1993, die Fauna und Blondes, what's up hier auf Radio Burgenland. Es ist Samstag, für viele heißt das ab in den Wald. Schwammerl suchen. Derzeit eher, Sie werden es gehört haben, eine Nullnummer, auch wenn im Spätsommer eigentlich der Höhepunkt der Schwammerl-Saison ist. Heuer ist es ein eher durchwachsenes Pilzjahr.
1: Von der Frühsaison weg, also die April, Mai beginnt, bis eigentlich zum Hochsommer, gab es so gut wie gar kein Wachstum. Die Gründe dafür sind relativ schnell erklärt. Es ist einfach viel zu warm und vor allem viel zu trocken. Also selbst wenn dann ein kurzer Niederschlag kommt, der einen kleinen Wachstumsschub verursachen würde, hat es dann über 30 Grad und diese hohen Temperaturen sind eigentlich das Ende von jedem Pilzwachstum.
0: Ja, das ist Pilzexperte Stefan Maxer und er meint, das betrifft die Eierschwammerl genauso wie die Parasol- oder Steinpilze.
1: Diese Bedingungen, wie wir sie dieses Jahr vorfinden, sind tatsächlich für alle Pilze zu viel. Es gibt vielleicht ein, zwei Ausnahmen, wie vielleicht den Schwefelporling, der auch nach einem Gewitter schon schöne Fruchtkörper hervorbringen kann. Aber unsere Lieblinge, Steinpilz, Eierschwammerl, Parasol, die brauchen einfach anhaltend Regen.
0: Und den hat es einfach nicht gegeben, heuer in ausreichender Form. Da müsste es eine Woche anhaltend regnen, sagen die Experten, damit da noch was geht. Aber es ist noch nicht zu spät. Heute gibt es ein paar Tropferl und teilweise lassen sich noch bis Mitte November Schwammerl finden. Vielleicht sogar noch vor Weihnachten, wenn es so weitergeht. Guten Morgen.
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Guten Morgen, Burgenland. Ein fantastischer Sonnenaufgang war das heute im Burgenland. Schön rot und grau und alles bunt gemischt. Der Wind verbläst uns auch so manche Wolke heute. Das Wetter schauen wir uns an in 10 Minuten hier auf Radio Burgenland. Und das ist die Musik zum Wetter. Hier sind Wind.

0: 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September, es ist 6:30.
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2: Mit Gina Maria Gnotzer. Deutschkreuz bekommt einen neuen Güterbahnhof außerhalb des Ortsgebietes. Rund 19 Millionen Euro wird die Verladestation kosten. In weiterer Folge wird auch der bestehende Bahnhof modernisiert. Lukas Reithofer.
3: Es sind mehrere Neuerungen an der Bahninfrastruktur, die es in den kommenden Jahren in Deutschkreuz geben wird. Unter anderem entsteht ein neuer Güterverladeplatz. Aktuell liegt der nämlich mitten im Ortskern.
4: Der Güterverladeplatz wird außerhalb der Ortschaft neu errichtet und auch vergrößert, modernisiert und modular ausbaubar für die Zukunft neu errichtet. Gleichzeitig ist das die Voraussetzung, dass wir dann 2028 den Bahnhof selbst umbauen können, barrierefrei gestalten können und auch modernisieren können.
3: Sagt ÖBB Infrastruktur. Strukturvorständin Judith Engel. Bis Juni nächsten Jahres soll die erste Bauphase dann abgeschlossen sein. Ab 2028 profitieren dann auch Pendlerinnen und Pendler von den Neuerungen, sagt SPÖ-Verkehrsminister Peter Hanke.
5: Mit der Verlagerung aus dem Ort heraus gibt es natürlich die Möglichkeit, auch in weiterer Folge das Bahnhofsareal neu zu gestalten. Und da geht es um Barrierefreiheit, die ganz groß zu schreiben ist. Und es geht darum, dass Park-and-Ride-Plätze eingerichtet werden und dass der Service einfach auf einem neuen, auch digitalen Niveau stattfindet.
3: In einer dritten Bauphase wird dann Anfang der 2030er Jahre auch ein neues Stellwerk in Deutschkreuz errichtet. Die Gesamtinvestitionen für die Projekte belaufen sich dabei auf etwa 35 Millionen Euro.
2: Minimal gesunken ist der Anteil der Kinder und Jugendlichen, die in der Schule besondere Deutschförderung brauchen. Den größten Bedarf an Deutschförderung haben Schülerinnen und Schüler aus Syrien, laut Integrationsfonds Österreich. Im Bundesländervergleich liegt Wien an der Spitze. Im Burgenland ist der Förderbedarf am geringsten. In der Fußballregionalliga Ost feiert Mattersburg den dritten Sieg in Serie. Oberwart muss hingegen eine überraschende Heimniederlage hinnehmen, berichtet Michael Gutmann.
6: Oberwart verliert zu Hause gegen den SV Donau 0:2. Die Wiener waren bis zu diesem Spiel in der Saison noch sieglos. Allerdings müssen die Oberwarter 35 Minuten lang mit 10 Mann auskommen, weil Stürmer Naiman Bajraktevic wegen eines Fouls die rote Karte sieht. Beide Tore für SV Donau fallen nach diesem Ausschluss. Oberwart bleibt trotz der Niederlage Tabellendritter. Für den MSV 2020 geht hingegen der Erfolgslauf weiter. Mattersburg schlägt im Pappelstadion den SV Wienerberg 3:0. Wienerberg bleibt nach 6 Runden ohne Punkt. Mattersburg-Abwehrspieler Lukas Kaiser.
7: Also es war am Papier jetzt nicht der beste Gegner, aber wir wissen, das sind meistens die schwersten Gegner. Aber wir haben das für die souverän gemeistert, wir haben wenig zulassen.
6: Mattersburg verbessert sich auf Platz 7. Schon am Dienstag hat Parendorf in Horn 1:0 gewonnen und nimmt Platz 4 ein. In der Landesliga fährt St. Margareten im Verfolgerduell mit Deutschkreuz einen 2:1 Auswärtssieg und übernimmt vorübergehend die Tabellenführung. Der bisherige Spitzenreiter Klingenbach spielt heute im Pinkerfeld. Kofidisch empfängt Neusiedl.
2: Und das hoffentlich bei trockenen Wetterbedingungen.
0: Damit sind wir auch schon beim Wetter im Burgenland. Wenn sie jetzt bei Ihnen die Küchentür zuschlägt, dann ist das nicht der beleidigte Partner, sondern am ehesten der Wind. Der kann vor allem in Nordburgenland heftig werden. Da kann es streckenweise Windböen geben, auch tagsüber lebhafter bis kräftiger Nordwestwind. Der bringt dann aber auch ein paar Wolken ins Burgenland. Sonnenschein, dazwischen dichtere Wolken, die bringen Regenschauer, eventuell Blitz und Donner und die Temperaturen spätsommerliche 23 bis 27 Grad. Morgen ein letzter sonniger Ferientag. Gute Fahrt, der Radio Burgenland Verkehrsservice, 6:34. Im Seewinkel sind einige Straßen in den Gemeinden Bodersdorf, Frauenkirchen, Apetlohn und Ilmitz gesperrt. Grund ist ein Radrennen im Zuge des Austria Triathlon Bodersdorf. Die Sperren gelten bis 17 Uhr. Ansonsten alles frei. Gute Fahrt.
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0: beglückend am Samstagmorgen feines Aufstehen am Wochenende. Volles Haus gestern Abend beim Eröffnungsabend des Figurentheaterfestivals Panoptikum in Neusiedl am See. Michi Frühstück war dabei.
1: Die französische Compagnie A hat das Festival mit einem Stück über die Kolonisierung eröffnet und hat das Publikum zum Lachen und zum Nachdenken gebracht. Seit 2003 gibt es das Festival alle 2 Jahre. Gegründet haben es Peter Hauptmann und Karin Schäfer. Sie haben die Leitung heuer abgegeben.
2: Es ist ein seltsames Gefühl. Einerseits hat mich zum Beispiel gestern am Abend, da war ich so am See und habe auf den See geblickt und wir haben eben drüber geredet. Jetzt geben wir unser großes Projekt ab. Das, was wir irgendwie 20 Jahre lang aufgebaut haben. Und es war traurig und gleichzeitig wunderschön. Wissend, jetzt haben wir den Schritt gemacht, dass es weiterleben wird.
1: In die Fußstapfen ihrer Tante und ihres Onkels tritt Almut Schäfer-Kobelka. Sie hat schon als Kind den Zauber des Figurentheaters erlebt.
3: Ich liebe den Moment, wenn ich ins Publikum schaue und ganz viele erwachsene Menschen beobachten kann, die genau sehen, welche Tricks da auf der Bühne gespielt werden und trotzdem dieser Magie verfallen und ich irgendwie einfach so ein Kinderleuchten in den Augen sehe. Ich glaube, das ist das, was mich nachhaltig fasziniert.
1: Und diese Magie war gestern Abend eindeutig spürbar.
0: Das Panoptikum Figurentheaterfestival in Neusiedl am See. Heute Mittag gibt es kostenlose Vorführungen am Hauptplatz, auch für jüngeres Publikum.

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Es ist 11 vor 7 am Samstag. Ich hoffe, Sie sind versehentlich auf. Falls nicht, hier sind Foreigner aus den 70ern. Cold as Ice. 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

Guten Morgen, Burgenland. 8:07 am Samstag. Die Berge sind voll im Trend. Wer das natürlich zuallererst merkt, die Bergrettungen. Die Radio Burgenland Nachrichten. In 8 Minuten, da ist es dann 7.

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1: Am Mikrofon Christina Greunz, guten Morgen. Die Berge werden immer mehr zum Trend. Viele Menschen entdecken das Bergsteigen und das Wandern für sich. Nicht alle davon bereiten sich aber auf ihre Touren ausreichend vor. Die Bergrettung kämpft deshalb in diesem Sommer mit einem enormen Anstieg an Einsätzen. In Vorarlberg oder Niederösterreich gab es zuletzt etwa ein Drittel mehr Einsätze, bei denen die Bergretter ausrücken mussten. Mitschuld daran sind auch die oft verlockenden Bilder auf Social Media, wie Victoria Waldecker berichtet.
2: Rauf auf den Berg und das Gipfelkreuz von Social Media in echt erleben. Das wollen immer mehr Menschen. Nicht alle von ihnen sind aber auf den Weg dorthin vorbereitet, weiß Bergfotograf Tom Klocker.
3: Da sieht man dann schon halt, dass die Leute einfach drauf losgehen. Flipflops, teilweise noch High Heels, nur um das Foto halt zu kriegen.
2: Das spürt auch die Bergrettung. Ihre Einsätze sind in diesem Sommer stark gestiegen und dabei geht es selten um schwere Unfälle, sagt der Tiroler Bergrettungsleiter Eckehard Wimmer.
4: Das sind oft globale Einsätze, wo man sagt, ja, hat das jetzt wirklich sein müssen.
2: Denn immer mehr Wanderer rufen die Bergrettung auch, weil sie die Zeit übersehen haben oder einfach nur erschöpft sind. Sie sehen den Notruf offenbar als Taxi.
4: Dann gibt es auch Einsätze, wo man sozusagen unter Anführungszeichen als Abholdienst fungiert, weil man irgendwo nicht mehr nach Hause kommt bei Tageslicht oder weil die letzte Bergbahn nicht mehr fährt.
2: Die Bergrettung appelliert hier, sich besser auf Touren vorzubereiten und so auch die ehrenamtlichen Bergretter zu entlasten.
1: In Österreich nutzt laut Umfragen schon die Mehrheit der Jugendlichen KI-Chatbots wie beispielsweise ChatGPT, um Arbeiten für die Schule zu erledigen. Wie der Umgang mit der KI aussehen soll, will nun das Bildungsministerium in einer neuen KI-Strategie festschreiben. Neben Grundsatzfragen soll es darum gehen, welche Tools erlaubt sind oder welche Regeln bei Prüfungen gelten. In Deutschland geht Innenminister Dobrindt von der CSU nach den Anschlägen auf Umspannwerke von Klimaextremismus aus. Vermutet wird ein Einzeltäter, nach dem gefahndet wird. Hintergrund sind zwei Bekennerschreiben. Sabotageaktionen gegen das deutsche Stromnetz gab es in Brandenburg und Nordrhein-Westfalen. Zum Sport. In Monza wird heute um die Startpositionen für den morgigen Formel 1 Grand Prix gekämpft. Und da darf sich Ferrari Hoffnung auf die Pole Position machen, Gerhard Prohaska.
5: Und dann würde der königliche Park in Monza natürlich Kopf stehen und Lewis Hamilton, der weiß, was das heißt. Der siebenfache Weltmeister will den Tifosi die Pole Position schenken.
6: Yeah, I mean, it's the best feeling to be a Ferrari driver. It's such an honor. It's really phenomenal.
5: Und gut möglich, dass Ferrari dem italienischen Jungster Kimi Antonelli an diesem Wochenende die Show stiehlt. Der 20-jährige Mercedes-Pilot muss nach einem Motorenwechsel nämlich von ganz hinten starten und drängt damit Ferrari in die Favoritenrolle.
7: Ferrari is gonna be certainly on top, especially with the new engine.
5: Apropos neue Motoren, ab der kommenden Saison wird der Spritverbrauch der neuen Motoren höher. Um die Tanks nicht vergrößern zu müssen, wird man deshalb bei allen Rennen die Rundenanzahl reduzieren.
1: Das waren die Nachrichten mit Christina Greunz. Das Wetter.
8: Mit einer Kaltfront von Nordwesten her ist es heute vorübergehend unbeständig. Der morgige Sonntag wird ein sonniger Spätsommertag. Zwischen Salzburg und Wien sind heute schon von der Früh weg teils gewitterige Regenschauer unterwegs. Und es ist zum Teil außergewöhnlich warm. 25 Grad hat es aktuell in Andau. Die Landeshauptstädte liegen zwischen 17 und 22 Grad. Im Tagesverlauf ist heute im ganzen Land mit Regenschauern zu rechnen. Stellenweise sind auch Gewitter dabei und in vielen Regionen kommt lebhafter bis kräftiger Nordwestwind auf. Zumindest zeitweise lässt sich aber fast überall auch die Sonne blicken, am längsten in Kärnten. Hier wird es mit bis zu 30 Grad am wärmsten. Sonst liegen die Höchstwerte bei 20 bis 28 Grad. In 2000 Meter Höhe werden es 10 bis 16 Grad. Morgen Sonntag nach etwas Frühnebel viel Sonne, im Osten noch windig und 21 bis 29 Grad. Anfang nächster Woche wird es vorübergehend noch einmal heiß, bevor dann der Herbst einzieht. So viel zum Wetter von Gerald Holzinger.
9: Hier ist der Radio Burgenland Verkehrsservice 7.04 Uhr. Im Seewinkel sind einige Straßen in den Gemeinden Podersdorf, Frauenkirchen, Apetlohn und Ilmitz gesperrt, und zwar bis 17 Uhr. Grund ist ein Radrennen im Zuge des Austria Triathlon in Podersdorf.
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9: Der Herbst lässt sich noch Zeit. Ich hoffe, Sie können sich auch ein wenig Zeit lassen heute am Samstag, kurz nach 7. Die Musik kommt, die kommt bei uns auch ohne Zeit lassen. Die Beatles, Kylie Minogue, Monty Python, ERV und, feines Aufstehen am Samstag.

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0: immer noch frisch. Die Beatles, I wanna hold your hand. Guten Morgen. Sie laufen, sie radeln, sie schwimmen. Aber nicht zum Vergnügen. Die TeilnehmerInnen und Teilnehmer des Austria Triathlons in Bodersdorf an diesem Wochenende. Und das sind heuer rund 2800. Eine beinahe unglaubliche Zahl, auch für das Organisationsteam. Da ist auch Daniel Döller drin.
1: Wenn man bedenkt, dass wir nächstes Jahr bereits unser 40-jähriges Jubiläum feiern, zeigt uns das einfach, dass der Bewerb nach wie vor extrem gut funktioniert und noch immer wachsen kann. Für uns als Veranstalter ist das natürlich die schönste Bestätigung für die Arbeit des gesamten Teams.
0: Ja, seit 40 Jahren wird am Neusiedlersee geschwitzt, gestrampelt und gekämpft.
1: Ich glaube, das Besondere am Austria Triathlon ist diese Mischung aus Tradition und einer ganz speziellen Atmosphäre. Gleichzeitig ist Bodersdorf einfach ein besonderer Ort für einen Triathlon. Man schwimmt in der St. Martins-Therme, fährt mit dem Rad durch den Seewinkel und läuft mitten durch Bodersdorf. Die Zuschauer sind ganz nah dran. Der ganze Ort lebt auch an diesem Wochenende mit. Unser Motto, Fast Hard Legendary, beschreibt den Austria-Triathlon ziemlich gut.
0: Also nochmal, Fast Hard Legendary. Zumindest die beiden zuletzt genannten. Hart und legendär stimmen für alle. Das mit dem Fast möglicherweise nicht ganz, aber bitte. Mein allergrößter Respekt und dabei sein ist da wirklich alles.
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0: 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Gleich gibt es eine heiße Schokolade. Hot Chocolate, So You Win Again, und ein Eros gibt es als Gepäck dazu. 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

0: 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Es ist 7:30.
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2: Mit Gina Maria Knotzer, guten Morgen. Rund um den Bahnhof in Bruck an der Leiter, Bruck-Neudorf im burgenländisch-niederösterreichischen Grenzgebiet, berichten Anrainer von lauten Störsignalen, die immer in der Nacht und in den frühen Morgenstunden zu hören sind. Die ÖBB sprechen erst auf mehrfache Nachfrage von technischen Störungen bei einzelnen Triebwagen. Helena Wolfram und Theresia Feiertag berichten.
3: Seit Juni sind immer wieder laute Signaltöne am Bahnhof Bruck an der Leiter zu hören. Fast 2 Minuten dauert der Ton an. Die Züge sind dabei nicht in Bewegung, sie stehen lediglich in der Station. Für viele Anrainer ist das unverständlich und sie sagen, dass selbst bei geschlossenen Fenstern ein Weiterschlafen unmöglich sei. Die ÖBB sprechen auf Nachfrage von technischen Störungen bei einzelnen Triebwagen. Dabei komme es zu einer unbeabsichtigten Auslösung des Signalhorns. In den betroffenen Garnituren wurde eine Fehlersuche durchgeführt. Ein manueller Eingriff zur Vermeidung des Signaltons sei nicht möglich. Man arbeite an einer Lösung, heißt es von den ÖBB. Auch hier üben die Betroffenen Kritik. Ein Anrainer spricht von mehr als 15 unbeantworteten Beschwerdemails.
2: Podersdorf ist an diesem Wochenende wieder der Nabel der Sportwelt für Triathlon-Interessierte. Rund 2800 Menschen aus dem In- und Ausland gehen beim mittlerweile legendären Austria-Triathlon an den Start. Und natürlich bringt diese große Veranstaltung auch ein paar Verkehrsbeeinträchtigungen mit sich, sagt Daniel Döller vom Organisationsteam.
4: Wir versuchen natürlich, die Einschränkungen so gering wie möglich zu halten. Trotzdem bitten wir alle, die in der Region unterwegs sind, etwas mehr Zeit einzuplanen und die Beschilderung bzw. die Anweisungen unserer Streckenpost und der Polizei zu beachten. Wir hoffen natürlich auch auf ein bisschen Verständnis. Schließlich haben wir an diesem Wochenende fast 3000 Sportlerinnen und Sportler bei uns in der Region.
2: Und die Details zu den betroffenen Straßenabschnitten hören Sie dann im Anschluss an Radio Burgenland aktuell in unserem Verkehrsservice. Im österreichischen Fußballcup der Männer haben die Bundesliga-Vereine Altach und SV Ried bereits das Achtelfinale erreicht. Ab 17 Uhr greift der SV-Leiter Prodersdorf in der zweiten Runde gegen die WSG Tirol in das Spielgeschehen ein. Der Schlager des Tages ist aber das Duell Dreiskirchen gegen Austria Wien. Der Eisenstädter Philipp Hosiner trifft mit Dreiskirchen auf seinen Ex-Club. Auch Austria Lustenau, Sturm Graz und der LASK mit Trainer Didi Kübauer sind heute im Einsatz. Und im ÖFB Cup der Frauen wird dieses Wochenende gegen die erste Runde gespielt. Die burgenländischen Cupsiegerinnen aus Bad Sauerbrunn treffen ab 16 Uhr auswärts auf Dynamo Donau, die Meisterinnen aus der Wiener Landesliga. Der FC Südburgenland bekommt es schon ab 12.30 Uhr mit USC Landhaus aus der zweiten Bundesliga zu tun. Und schon jetzt gibt's den Blick aufs Wetter.
5: In Kleinzicken war die Nacht nicht tropisch. Hier haben wir heitere 16 Grad, wohingegen in Andau 23 Grad anzutreffen sind. In Bernstein haben wir wolkenlose 24 Grad. Also das Burgenland mal so. Und so geht's auch durch den Tag. Ein bisschen Sonne ist überall drin, aber auch viele Wolken werden vom lebhaften bis kräftigen Wind ins Burgenland geblasen. Regenschauer sind möglich, eventuell auch Blitz und Donner. 23 bis 27 Grad die Höchstwerte heute. Morgen nochmal ein sonniger Ferientag. Gute Fahrt, der Radio Burgenland Verkehrsservice, 7:32 Minuten. Der Triathlon ist unterwegs im Bezirk Neusiedl. Der Austria-Triathlon Podersdorf ist im Laufen. Im Seewinkel sind daher einige Straßen gesperrt in den Gemeinden Podersdorf, Frauenkirchen, Apetlon und Ilmitz, und zwar bis 17 Uhr.
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5: Feines Aufstehen wünsche ich.

0: Hier ist Radio Burgenland am Samstag. In Burgenland beginnt die schönste Jahreszeit. Jetzt können wir streiten, was die schönste Jahreszeit ist, aber der Herbst in Burgenland mit der Weinlese, mit den Möglichkeiten, sich hier in Burgenland ein bisschen umzuschauen, ein bisschen herumzutreiben, fantastisch. Im Mittelburgenland ist natürlich auch die Weinlese gerade im vollen Gange. Wir haben Michi Frühstück einfach nach Unterpetersdorf in den Weingarten geschickt. Wo sind wir denn genau?
1: Wir stehen im alten Weingebirge. Das ist die wichtigste Lage in Unterpetersdorf.
2: Ich darf mit dem Winzer Daniel Bauer in den Weingarten und man sieht, dass unter den erstaunlich grünen Blättern prächtige Blaufränkischtrauben herausschauen. Das ist schon ungewöhnlich nach diesem Sommer.
1: Ja, es ist eine Herausforderung, aber es ist nicht unmöglich. Also interessanterweise stehen wir jetzt so vor Herausforderungen, die, wie ich in der Schule gelernt habe, eher in südlichen Regionen vorkommen, eben mit dieser hohen Zuckerreife. Aber die machen ja auch gute Weine, also wir werden das auch schaffen.
2: Normalerweise sind Sie ja für die Arbeit im Keller verantwortlich, aber manchmal trifft man Sie auch hier draußen beim Lesen. Was mögen Sie immer noch daran?
1: Also ich mag an der Lese die Gemeinschaft mit den Leuten. Wir lesen nur händisch, wir sind einer der wenigen im Gebiet, die nur händisch lesen. Da ist halt immer eine gute Stimmung und ja, das Handwerkliche, ein bisschen Fitnesstraining ist es außerdem.
2: Ein bisschen ist ja noch was zu tun in Unterpetersdorf in den kommenden Wochen. Wie lang werden Sie hier noch lesen?
1: Ja, bei uns dauert die Lese normalerweise 3 bis 4 Wochen. Es ist so, dass die spätreifen Sorten, wie Cabernet Sauvignon, sicher noch einiges an Zeit haben. Ja, wir werden aber trotzdem im September fertig werden.
0: Ja, lieben Gruß an alle Fleißigen, die da draußen gerade lesen. Am Nachmittag hören wir dann mehr aus Unterpetersdorf vom Weingut Bauer Böltl, wie es früher war zum Beispiel und wie man auch in einem Weingarten gut Schatten findet. Bis dahin, Kaffee.

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The King of Pop, Michael Jackson, hat man gesagt in den 80ern. The Way You Make Me Feel. Bleiben wir doch gleich in den 80ern. Skandalhit Genie. Hier ist Falco. Danach völlig skandalfrei. Die Les Humphrey Singers mit Mexiko. 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Ich wünsche halbwegs angenehmes Ausstehen am Samstagmorgen. 10 vor 8.

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4: Am Mikrofon Christina Kreuz, guten Morgen. In die Verhandlungen über ein Ende des Ukraine-Kriegs könnte nun wieder Bewegung kommen. Die USA starten offenbar einen neuen Vermittlungsversuch. Der US-Sondergesandte Steve Witkoff und der Trump-Vertraute Jared Kushner wollen offenbar mit beiden Seiten Gespräche führen. Ansgar Gersmann berichtet.
5: Vergangene Versuche, den Krieg zu beenden, waren im Sande verlaufen. Zuletzt lagen die Gespräche auf Eis. Die Aufmerksamkeit von Donald Trump hatte sich ohnehin vielmehr auf den Iran-Krieg gerichtet. Der US-Präsident entsendet nun den Sondergesandten Steve Witkoff und seinen Schwiegersohn Jared Kushner, um Gespräche zu führen.
6: We sent them over to see whether or not we can get something done.
5: Wir haben sie geschickt, um zu prüfen, ob wir etwas erreichen können, so der US-Staatschef im Weißen Haus auf Nachfrage von Journalisten. Der ukrainische Präsident nennt Details. Erst würden die US-Vermittler nach Moskau reisen. Am Sonntag würden sie dann in Kiew erwartet, so Volodymyr Zelensky in einer Videobotschaft.
4: In Oberösterreich hat die Linz AG erstmals einen direkten Zusammenhang zwischen einem zu ihr gehörenden Kühlturm und einer Legionellenerkrankung eingeräumt. In der Anlage wurden dieselben Legionellenbakterien nachgewiesen wie bei einer der erkrankten Personen. Die betroffene Anlage sei nach Bekanntwerden des Nachweises gereinigt und desinfiziert worden. Seit dem Legionellenausbruch im Raum Linz Mitte Juli sind 32 Menschen erkrankt, 3 Personen starben. Über den Westen Innsbrucks ist am Abend laut mehreren Augenzeugen ein Zeppelin offensichtlich in Not geraten. Wie die Polizei mitteilte, musste der Flug wegen der Windverhältnisse abgebrochen werden. Letztlich gelang dem Piloten aber eine sichere Landung des Luftschiffes. Auf der Technikmesse IFA in Berlin ist künstliche Intelligenz heuer das beherrschende Thema. Bei den Haushaltsgeräten heißt das vor allem, die Geräte bekommen Augen. Tech-Reporterin Xinjiang berichtet.
7: Traditionsunternehmen Miele zeigt einen Geschirrspüler, der die Beladung fotografiert und den Reiniger selbst dosiert. Siemens einen Backofen, der Gerichte erkennt. Samsung einen Kühlschrank, der die Lebensmittel darin erfasst. AEG hat sogar ein Kochfeld, bei dem man die Nudeln nicht mehr selbst umrühren muss. Aber nicht nur Augen bekommen die Geräte. Bei Roborock gibt's einen Staubsaugerroboter, der Treppen selbstständig hinauf- und hinunterfährt. Dazu Mähroboter, die ohne Begrenzungskabeln auskommen und eine Waschmaschine, die mit einer einzigen Taste auskommen soll. Viele der Geräte sind Prototypen und kaufen kann man das meiste davon noch nicht. Und Branchenkenner warnen, nicht überall, wo KI draufsteht, ist auch KI drinnen.
4: In Sachsen-Anhalt in Deutschland werden an diesem Wochenende mehrere Demonstrationen stattfinden. Grund ist die morgige Landtagswahl und der Wahlkampfabschluss der AfD. In Umfragen führt sie klar vor allem anderen Parteien und kann sogar auf eine absolute Mehrheit hoffen. Das waren die Nachrichten mit Christina Kreuz. Das Wetter.
8: Mit einer Kaltfront von Nordwesten her ist es heute vorübergehend unbeständig. Der morgige Sonntag wird ein sonniger Spätsommertag. Vor allem zwischen Salzburg und Wien sind heute schon von der Früh weg teils gewittrige Regenschauer unterwegs. Dabei ist es zum Teil außergewöhnlich warm. 24 Grad hat es aktuell in Reichenau an der Rax. Die Landeshauptstädte liegen zwischen 18 und 21 Grad. Im Tagesverlauf ist heute im ganzen Land mit Regenschauern zu rechnen. Stellenweise sind auch Gewitter dabei und in vielen Regionen kommt lebhafter bis kräftiger Nordwestwind auf. Zumindest zeitweise lässt sich aber fast überall auch die Sonne blicken. Am längsten in Kärnten, hier wird es mit bis zu 30 Grad am wärmsten. Sonst liegen die Höchstwerte bei 20 bis 28 Grad, in 2000 Meter Höhe bei 10 bis 16 Grad. Morgen Sonntag nach etwas Frühnebel viel Sonne und 21 bis 29 Grad, im Osten noch Wind. windig. Anfang nächster Woche wird es vorübergehend noch einmal heiß, bevor dann der Herbst Einzug hält. So viel zum Wetter von Gerald Holzinger.
1: Gute Fahrt, der Radio Burgenland Verkehrsservice, 8.04 Uhr. Im Seewinkel sind einige Straßen in den Gemeinden Podersdorf, Frauenkirchen, Arbeitlohn und Ilmitz bis 17 Uhr gesperrt. Grund ist ein Radrennen im Zuge des Austria Triathlon Podersdorf. Niederösterreich, A21 Wiener Außenring, Autobahn Richtung Wien Süd. Zwischen Brunn und dem Knoten Vösendorf ist im Baustellenbereich nach einem Unfall die rechte Fahrspur blockiert. Es gibt hier Stau. Ansonsten kommen Sie gut voran. Ich wünsche Ihnen gute Fahrt in den Samstag.
3: 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Viele Menschen, auch in Österreich, holen heute ihre alten Platten und CDs raus und feiern Geburtstag. Er wäre nämlich 80. Scaramouche, Scaramouche, will you do the Fandango? Ja, er wäre 80 und er hat jedes Stadion auf der Welt mit dem kleinen Finger dirigiert. Freddie Mercury. Können Sie sich Freddie mit 80 vorstellen? Unglaublich. Wir feiern ihn in 10 Minuten gleich einmal hier. Warum? Wir are the Champions. Guten Morgen.

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0: Guten Morgen, Burgenland. Am 5. September, es gibt keinen zweiten wie ihn. Gibt nur einen Freddie. Freddie Mercury wäre heute 80. Ein Grund zum Feiern, meint auch Armin Doppelbauer.
1: Freddie Mercury war einfach die geborene Rampensau. Schon als er als Sänger bei den Kollegen Brian May, Roger Taylor und John Deacon anheuert, ist klar, der und kein anderer. Gemeinsam mit Brian May schreibt er Hymnen für die Ewigkeit. 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Mit seiner Bühnenpräsenz und ausdrucksstarken Performance zieht er die Menschen in seinen Bann. Beim legendären Live Aid-Konzert Mitte der 80er Jahre stellt er die gesamte Superstar-Konkurrenz von David Bowie, Phil Collins oder Madonna locker in den Schatten und hat das Publikum aber sowas von im Griff. In den 80ern fällt Freddie Mercury auch immer mehr durch seinen wilden Lebensstil, seine ausschweifenden Partys auf, vor allem in der Zeit, wo er in München lebt. Er wird zur Ikone der Schwulenbewegung und versucht sich auch als Solokünstler. Aber so richtig Freddie Mercury ist er erst gemeinsam mit dem Rest von Queen. Als bekannt wird, dass er sich mit dem HIV-Virus infiziert hat, hält er das vorerst geheim, arbeitet lieber weiter an der Musik. Show 1991 stirbt Freddie im Alter von 45 Jahren an AIDS, hinterlässt aber ein großes musikalisches Vermächtnis und wird wohl für immer mit seiner legendären Stimme und seinem unglaublichen Charisma in Erinnerung bleiben.
0: Naja, wie feiern wir jetzt Freddie Mercury? Welcher Song kommt dir? Es gibt ja Unmengen. Bohemian Rhapsody, We Are The Champions, We Will Rock You, I Want To Break Free und. Wir haben uns gedacht, nehmen wir den Song, der einfach dahin brettert, der aufweckt und der wahrscheinlich einer der positivsten Songs der Popgeschichte ist. Danke, Freddie. Tonight.

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0: 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Es ist 8:30.
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2: Mit Gina Maria Knotzer. Deutschkreuz verlegt den Güterverkehr aus dem Zentrum an den Rand der Gemeinde. Der geplante Güterbahnhof entsteht außerhalb des Ortsgebiets. Die Vorteile liegen auf der Hand, sagt Interimsbürgermeister Jürgen Hofer von der SPÖ.
3: Zum einen eine Entlastung für die Anrainer entlang der Bahntrasse und zum anderen natürlich auch für die wirtschaftliche Folgewirkungen ist das eine ausgezeichnete Lösung.
2: Rund 19 Millionen Euro werden in die neue Verladestation in Deutschkreuz investiert. Die Güterverladestelle soll im kommenden Juli ans Netz gehen. Dann beginnt die Modernisierung des bestehenden Bahnhofes. Barrierefreiheit ist dabei ein zentrales Thema, heißt es von den ÖBB. Details dazu auf burgenland.orf.at. Ein KI-Projekt der Hochschule Burgenland sorgt derzeit für Aufmerksamkeit und Anerkennung. Die sogenannte Forschungsfragenassistentin fördert den verantwortungsvollen Umgang mit künstlicher Intelligenz. Das Projekt wurde nun in den renommierten Atlas der guten Lehre des Wirtschafts- und Wissenschaftsministeriums aufgenommen. Jedes Jahr werden dort rund 150 bis 200 Hochschulprojekte aus ganz Österreich vorgestellt. In der Fußballregionalliga Ost feiert Mattersburg den dritten Sieg in Serie. Oberwart muss hingegen eine überraschende Heimniederlage hinnehmen, Michael Gutmann.
4: Oberwart verliert zu Hause gegen den SV Donau 0:2. Die Wiener waren bis zu diesem Spiel in der Saison noch sieglos. Allerdings müssen die Oberwarter 35 Minuten lang mit 10 Mann auskommen, weil Stürmer Neymar im Bayraktevic wegen eines Fouls die rote Karte sieht. Beide Tore für SV Donau fallen nach diesem Ausschluss. Oberwart bleibt trotz der Niederlage Tabellendritter. Für den MSV 2020 geht hingegen der Erfolgslauf weiter. Mattersburg schlägt im Pappelstadion den SV Wienerberg 3:0. Wienerberg bleibt nach 6 Runden ohne Punkt. Mattersburg-Abwehrspieler Lukas Kaiser.
5: So, es war am Papier jetzt nicht der beste Gegner, aber wir wissen, das sind meistens die schwersten Gegner. Aber wir haben das, finde ich, souverän gemeistert. Wir haben wenig zulassen.
4: Mattersburg verbessert sich auf Platz 7. Schon am Dienstag hat Parendorf in Horn 1:0 gewonnen und nimmt Platz 4 ein. In der Landesliga fährt St. Margareten im Verfolgerduell mit Deutschkreuz einen 2:1 Auswärtssieg und übernimmt vorübergehend die Tabellenführung. Der bisherige Spitzenreiter Klingenbach spielt heute.
2: Und bei uns gibt's jetzt noch den Blick aufs Wetter.
0: Ein bisschen Sonne geht sich aus heute, vor allem im Nordburgenland am Nachmittag, aber immer wieder dichte Wolken, die bringen Regenschauer und eventuell auch Blitz und Donner. Schon Vormittag gibt es jetzt heftige Windböen, vor allem im Nordburgenland, die bringen eben die Wolken. Die Höchstwerte zwischen 23 und 27 Grad. Morgen noch einmal ein sonniger Ferientag. Gute Fahrt, der Radio Burgenland Verkehrsservice, 8:32. Im Seewinkel sind einige Straßen gesperrt, und zwar in Podersdorf, Frauenkirchen, Apetlohn und Ilmitz bis 17 Uhr. Grund ist das Radrennen im Zuge des Austria Triathlon in Podersdorf. Niederösterreich, A21 Richtung Wien-Süd. Zwischen Brunn und dem Knoten Vösendorf wird nach einem Unfall im Baustellenbereich derzeit der Verkehr immer wieder angehalten. 2 Kilometer Stau. Gute Fahrt.
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0: Schönen Samstagmorgen. Hier ist Radio Burgenland. 8:50 ist es mittlerweile. Sie machen gerade die Gärten bunt und blühen farbenprächtig. Die Herbstastern. Und über sie reden wir in unserem Pflanzentipp mit Karl Bloberger. Hallo.
1: Ja, ist eine wunderbare Pflanze. Heuer schon sehr mit Leidenschaft gezogen worden durch die Hitze. Aber trotz allem, es gibt sie in den unterschiedlichsten Farben. Und das ist eigentlich so der absolute Hingucker im Herbst. Violett, rosa, weiß, blau. Und das ist das Schöne, nicht nur fürs Auge ist das was Schönes, sondern auch für Insekten. Wenn man da jetzt schaut, wie viele Schmetterlinge da drauf sind, wie viele Bienen, wie viele Schwebfliegen, das ist eigentlich das Wunderbare dran.
0: Es gibt Astern, die sind winterhart und welche, die sind es nicht.
1: Die nicht winterharten Astern sind die, die man früher immer so gehabt hat in den Blumenbeeten, auch am Friedhof hat man so oft gehabt, die werden im Frühjahr gepflanzt. Aber die richtigen winterharten Astern, von denen spreche ich eigentlich jetzt, das sind Stauden, das heißt, da überwintert der Wurzelstock und die treiben jedes Jahr aus und die gibt es in den unterschiedlichsten Höhen. Und da soll man sich jetzt nicht täuschen, das ist etwas ganz Wichtiges. Meistens ist sie im zweiten Jahr nicht mehr 30 cm hoch, die Pflanze, sondern 1,5 Meter. Warum? Weil die werden ganz bewusst, dies heißt, vom Gärtner gestaucht, also chemisch zurückgehalten. Und da sollte man wirklich aufpassen. Lieber diese eine Pflanze ist quasi eine unter Anführungszeichen Wegwerfpflanze, weil du kannst sie dann meistens nicht mehr unterbringen irgendwo, sondern wirklich zu einem Staudengärtner gehen und der sagt, diese Pflanze wird 40, 50, 60, 70 Zentimeter hoch und dann passen sie sich gut in den Staudenbeet ein.
0: Und wie pflege ich die dann jetzt bis zum Winter?
1: Bis zum Winter braucht man eigentlich nur eines tun, alles Abgeblühte schon rausschneiden, dann kommen auch neue Blüten nach. Dann natürlich, wenn es sehr hohe Staudenastern sind, dann mit Bambusstäben oder Ästen stützen, das ist auch schon ganz wichtig. Und dann lasst man es blühen.
0: Ja, und nächste Woche, Karl, reden wir wieder über eine Blühpflanze, nämlich das Alpenveilchen.
1: Und da gibt es so schöne Sorten, die jetzt auch draußen im Blumenkisterl oder im Garten blühen. Bis dahin viel Spaß beim Garteln.
0: Danke, Karl.

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1: Am Mikrofon Christina Kreuz. Der Reha-Bedarf in Österreich steigt stark. Ebenso steigen die Kosten. Aber welcher Bereich soll gestärkt und ausgebaut werden?

0: werden. Einer der größten Reha-Anbieter im deutschsprachigen Raum ist die Vitrea-Gruppe, deren Chef Klaus Schuster fordert, dass Rehabilitation stärker bei der Akutversorgung mitgedacht wird und dass die Telereha ausgebaut wird. Barbara Ganzfuß berichtet.
1: Digiflex Reha, dieses Modellprojekt gibt es in Deutschland. Das heißt, Patienten können Bereiche der Reha digital absolvieren. Es kontrolliert zum Beispiel jemand über Bildschirm, ob ein Patient seine Übungen korrekt ausführt. Andere in einer Einrichtung, ambulant oder stationär, das wird vereinbart. Diese Angebote sollten auch in Österreich schneller ausgebaut werden, sagt der CEO der Vitrea-Gruppe, Klaus Schuster.
2: Um den steigenden Bedarf an Rehabilitationsleistungen und der ist absolut unstrittig, auch entsprechend abdecken zu können.
1: Der Reha-Bedarf steigt vor allem bei psychiatrischen Erkrankungen, Erkrankungen des Bewegungsapparats und in der Onkologie. Die Vitrea-Gruppe betreibt Einrichtungen in Österreich, Deutschland und der Schweiz und behandelt laut eigenen Angaben jedes Jahr 220.000 Patienten.
0: Integrationsministerin Claudia Bauer von der ÖVP will sich im Zuge des Verbots des politischen Islam auch für ein Verbot der Muslimbruderschaft und weiterer islamistischer Organisationen in Österreich einsetzen. Deren Symbole seien zwar verboten, Vereine könnten sie aber gründen, sagt Bauer im Interview mit der APA. Im Zusammenhang mit dem politischen Islam erhöht sie auch den Druck auf die islamische Glaubensgemeinschaft. Von dieser brauche es eine klare Stellungnahme, wo die Grenze sei. Starke Kritik an der Organisation gibt es nach dem ersten Tag des sogenannten Beat Patrol Festivals in Wien. Besucherinnen und Besucher konnten das Festivalgelände gestern erst mit 7 Stunden Verspätung betreten. Dann gab es nur 3 Acts. Der Veranstalter führte logistische Gründe an. Theresa Eder berichtet.
3: Eigentlich hätte um 14 Uhr der erste Act starten sollen. Stattdessen ist der Einlass immer wieder nach hinten geschoben worden. Aus logistischen Gründen, wie es heißt. Kurz vor 21 Uhr durften die Gäste dann rein, bevor die Veranstaltung 2 Stunden später zu Ende war.
4: Erst vor kurzem gekommen und geh schon wieder.
5: Die einzigen 3 Acts, die wir gesehen haben, waren super, aber davor war halt ein totaler Reinfall. Also ich würde gerne mein Geld zurückhaben.
6: Absolutes Chaos, die Leute haben nicht gewusst, wo sie hin sollen.
7: Für das 6 Stunden anstehen war halt echt schade. Timmy Trumpet hat es zum Schluss noch ein bisschen rausgerissen.
3: Heute soll es um 14 Uhr weitergehen. Es gibt aber bereits erste Absagen. DJ Anna Ulrich etwa teilt über Instagram mit, dass sie gecancelt hat, weil die notwendige Rückmeldung vom Veranstalter gefehlt hat. Vergangenes Jahr konnte das Festival gar nicht stattfinden. Die ehemalige Veranstalterfirma musste ein Sanierungsverfahren beantragen.
0: Das waren die Nachrichten mit Christina Kreuz. Das Wetter.
8: Das Wolkenband einer Kaltfront zieht heute von Nordwesten her übers Land mit Regenschauern, einzelnen Gewittern und teils kräftig auffrischendem Wind. Größere Sonnenfenster gibt es vorerst noch im Süden. Am Nachmittag lockert es generell vermehrt wieder auf. Die Temperaturen erreichen 20 bis 28, in Kärnten bis 30 Grad. Morgen Sonntag scheint nach etwas Frühnebel verbreitet die Sonne. Bei Höchstwerten zwischen 21 und 29 Grad. Im Osten ist es noch windig. So viel zum Wetter von Gerald Holzinger.
9: Hier ist der Radio Burgenland Verkehrsservice, 9:03. Ich fange mit guten Nachrichten aus Niederösterreich an. A21 Richtung Wien Süd. Zwischen Brunn und dem Knoten Vösendorf ist die Unfallstelle geräumt. Der Stau löst sich auf. Im Seewinkel sind einige Straßen gesperrt. In Podersdorf, in Frauenkirchen, Apethlun und Ilmitz. Und zwar bis 17 Uhr. Grund ist das Radrennen im Zuge des Austria Triathlon Podersdorf. Gute Fahrt.
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9: Schönen Samstag.

Der Samstag auf Radio Burgenland, entspannt, ein bisschen gemütlicher, chilliger, wie wir Alten sagen, als sonst unter der Woche. Und da darf natürlich ein kleiner Nostalgie-Trip nicht fehlen. Wir schreiten zurück ins Jahr 1969. Schwarz-Weiß war noch nichts mehr. Da war schon vieles ein bisschen grünstichige Farbe und da passt sehr gut Rita Pavone dazu mit dem Hit aus dem 69er. Bene, bene, bene. Auch zu hören. 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

0: Radio Burgenland am 1. September-Wochenende. Es ist Samstag, es ist kurz nach 9:45 und wir blicken zurück auf einen heißen Sommer, auf einen Partysommer. Wir waren an 9 Freitagen mit unserem ORF Burgenland Sommerfest vom Norden bis Süden unterwegs, von Golz bis gestern Jenersdorf und mit im Gepäck natürlich Challenges, Musik und gute Stimmung.
1: Für mich ist das gelungen, eine schöne Stimmung da. Die Sitzplätze sind alle voll, also was will man mehr?
2: Das ist eine Kulturpflege, das gehört dazu. Das ist so um
3: und
2: auf.
3: Ich bin selbst in die Musikschule gegangen und liebe Musik, tanze auch gerne. Und vielleicht findet sich heute jemand, der mit mir auf die Tanzbühne geht.
4: Da gibt es beim Sommerfest immer viele Gelegenheiten.
3: Genau so ist es, deswegen bin ich hier.
5: Für die Gesellschaft ist es sehr wichtig, dass man da zusammenkommt und man ein bisschen zusammensitzt und feiert und was trinkt.
3: Es ist einfach schön, Freunde zu treffen, Unterhaltung zu haben und gute Musik.
5: Perfekt, haben sie das aufgezogen und hoffentlich gibt es das noch viele Jahre so. Ne?
0: Ja, das hoffen wir auch, die Planung läuft und es ist wie mit dem Zeugnis. Der nächste Sommer kommt bestimmt.

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1: Radio Burgenland am 5. September. Was sind das für seltsame Zugsignale, die im Raum Bruck-Bruck-Neudorf zu hören sind? Für Aufsehen sorgen. Der Radio Burgenland Schlagzeilen in 4 Minuten.
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0: 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Um 9:30 gibt es die Radio Burgenland Schlagzeilen.
1: Mit Gina Maria Knotzer. Rund um den Bahnhof in Bruck an der Leiterbrück Neudorf im burgenländisch-niederösterreichischen Grenzgebiet berichten Anrainer von lauten Signaltönen, die in der Nacht und in den frühen Morgenstunden zu hören sind. Die ÖBB sprechen von technischen Störungen bei einzelnen Triebwagen. Ein manueller Eingriff zur Vermeidung des Signaltons sei aber nicht möglich. Man arbeite an einer raschen Lösung, um die Störung dauerhaft zu beheben, heißt es. Neufeld an der Leiter noch fahrradfreundlicher machen, das war das Ziel eines Workshops, an dem Bürgerexperten und die Gemeinde mitgearbeitet haben. Besonders wichtig war den Teilnehmenden die Sicherheit von Kindern und mehr sichere Radwege. Zu den Wünschen zählen außerdem ein neuer Radweg nach Eisenstadt und eine Radwegreparaturstation. Beim Basketball Pannonia Cup in Eisenstadt stehen die Gastgeber Dragons und die Oberwart Gunners im Finale. Eisenstadt schlägt Güssing, Oberwart setzt sich gegen Mattersburg durch. Die Pannonia Cups bringen im Rahmen der Saisonvorbereitung alle vier burgenländischen Topclubs zu einem Turnier zusammen. Und jetzt noch der Blick aufs Wetter.
0: Die Sonne geht jetzt mal in die Vormittagspause. Ein bisschen Sonne da und dort, aber wenn dann am Nachmittag und vor allem im Nordburgenland. Es gibt immer wieder dichte Wolken, ein paar Regenschauer, eventuell sogar Blitz und Donner. Die Temperaturen steigen auf angenehme 23 bis 27 Grad. Morgen freundlicher und noch einmal Sommer. Gute Fahrt, der Radio Burgenland Verkehrsservice, 9:30 Uhr. Im Seewinkel sind einige Straßen gesperrt, und zwar gilt das für Podersdorf, Frauenkirchen, Apetlohn und Ilmitz bis 17 Uhr. Grund ist das Radrennen im Zuge des Austria Triathlon Podersdorf. Gute Fahrt.
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1: Die Stimmung möchte ich nicht runterbringen, aber die Schule beginnt wieder. Am Montag. Die Vorbereitungen laufen, die Lehrerinnen und Lehrer bereiten schon die Klassenzimmer vor, die Direktorinnen und Direktoren sind schon an den Stundenplänen dran und natürlich auch die Eltern und Elternvereine sind schon am Vorbereiten. Sebastian Djörök hat in der Volksschule Forchtenstein den gut gelaunten Elternverein getroffen. Der grüßt mindestens genauso freundlich wie die Kinder, wenn der Direx in die Klasse kommt.
2: Schönen guten Morgen.
3: Schönen guten Morgen. Ihr macht Schultüten für die Kinder.
4: Ja, wir machen für 27 Tafelklassler heute Schultüten.
3: Die Jenny und die Sabine verrät uns, was da alles reinkommt in die Schultüten.
4: Wir haben viele hochwertige Schulartikel hineingegeben. Bleistifte, Kleber, Spitzer, Leuchtstift, Radiergummi, alles was man braucht.
3: Und die Lilly ist auch ganz motiviert am Basteln der Schultüten, weil es ist sicher immer eine große Freude für die Kinder, mit so einer Schultüte dann nach Hause zu kommen.
5: Ja, die sind ganz stolz, wenn sie so eine Schultüte bekommen.
3: Und die Dete ist auch schon motiviert und bereitet draußen vor der Volksschule alles für die Eltern vor, weil die warten draußen, bis die Kinder dann fertig sind am ersten Schultag.
6: Natürlich, die werden versorgt mit Kaffee und Kuchen, auch mit Getränken und so weiter. Ist ja ganz angenehm, wenn man über den Sommer reden kann und was in der Schule im nächsten Schuljahr so passiert. Also das ist immer ein schönes Come-Together, nicht?
3: Da fiebert man schon ein bisschen so mit den Kindern, oder? Was dieses Schuljahr so mitbringt? Was sind die Erwartungen bei der Sabine?
4: Ich erwarte mir, dass die Kinder gerne hineinmarschieren, sich freuen, dass sie ihre Freunde wieder treffen und einen entspannten ersten Schultag haben.
3: Und auch so ein bisschen aufgeregt als Mama, wenn die Schule wieder losgeht?
4: Ja, natürlich fieber ich da auch mit und werde vielleicht ein Tränchen verdrücken, weil meine kleine Tochter hat ihren ersten Schultag überhaupt.
3: Wie nervös ist denn schon die ganzen Sommerferien?
4: Na, sie fragt schon, Mama, wann geht's endlich los? Mama, ich habe jetzt schon genug Ferien, die Schule kann beginnen.
3: Sie beginnt am Montag, also noch einmal das letzte Ferienwochenende jetzt genießen und dann top motiviert ins neue Schuljahr starten.

Hier ist Radio Burgenland am Wochenende, wenngleich Silvia Schalleitner ans Mikrofon schreitet und vielleicht Ihnen den Chris Steger spielt. Das Summer und in voller Länge eröffnet Ihnen die Möglichkeit, 300 Euro zu gewinnen in Form eines Burgenland-Urlaubsgutscheines. Gleich nach 10 hier auf Radio Burgenland. Viel Glück!

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1: Am Mikrofon Christina Kreuz. Eine der größten Schauspiellegenden Österreichs ist tot. Ernie Mangold verstarb im Alter von 99 Jahren im Kreise ihrer Familie. Das wurde vor kurzem bekannt. Günter Kandelsdorfer mit einem Nachruf.
2: Ernie Mangold war eine der markantesten Charakterdarstellerinnen des österreichischen Nachkriegstheaters. Auch in Film und Fernsehen hat sie prägende Rollen gespielt. Unmittelbar nach dem Krieg, mit 19, debütierte die Jungschauspielerin im Theater in der Josefstadt. Mitte der 50er Jahre holte Gustav Gründgens die eigenwillige Wienerin, die so gar nicht dem Typ des süßen Mädels entsprach, ans Hamburger Schauspielhaus. Später spielte Ernie Mangold in Düsseldorf und an vielen wichtigen Bühnen Deutschlands, Österreichs und der Schweiz. Ihr Rollenrepertoire war breit gefächert, von Goethes Urfaust bis zu

0: diversen Ödön von Horvath-Produktionen, von Werner Schwab bis Elfriede Jelinek. Mit dem Tod Ernie Mangolds geht ein Stück österreichische Theatergeschichte zu Ende.
1: Vor der morgigen Landtagswahl im deutschen Bundesland Sachsen-Anhalt werden mehrere tausend Menschen zu einigen Demonstrationen gegen die rechte AfD erwartet. Nach Polizeiangaben wird die größte Demonstration in der Landeshauptstadt Magdeburg stattfinden. Zugleich begeht die AfD ihren Wahlkampfabschluss. In Umfragen führt sie klar vor allen anderen Parteien und kann sogar auf eine absolute Mehrheit hoffen. Im ÖVP-Arbeitnehmerflügel ÖAAB steht heute eine brisante Wahl an. Ex-ÖVP-Clubchef August Wöginger, der ja in der Finanzamtskausa nicht rechtskräftig zu 7 Monaten bedingter Haft und zu einer Geldstrafe verurteilt worden war, stellt sich der Wiederwahl als Obmann. Die Position würde ihm weiterhin Einfluss innerhalb der Partei sichern. Stefan Schnabel berichtet.
2: Als Clubobmann der ÖVP im Parlament ist August Wöginger nach der nicht rechtskräftigen Verurteilung im Mai zurückgetreten. Im ÖAAB ist er an der Spitze geblieben und stellt sich beim Bundestag in Stadthaag in Niederösterreich der Wiederwahl. Unterstützung bekommt er von seinem Team, in dem sich ÖVP-Vizeparteichefin Veronika Marte befindet oder auch Oberösterreichs Landeshauptmann-Stellvertreterin Christine Haberlander. Der ÖAAB gilt als eine der einflussreichsten Teilorganisationen in der ÖVP. Die Kandidatur Wögingers verwundert ÖVP-Insider, wie Kurier und Standard zuletzt berichtet haben. Es spiegle nicht jenes Unrechtsbewusstsein wider, das man sich erwartet hätte, sei gegenüber dem Kurier gesagt worden.
1: Wegen des Klimaphänomens El Niño hat die Reduzierung des Schiffsverkehrs im Panamakanal begonnen. Die Zahl der Schiffe, die die Wasserstraße zwischen dem Atlantik und dem Pazifik durchqueren dürfen, wird schrittweise von 36 auf 32 pro Tag gesenkt. Hintergrund ist, dass die durch El Niño ausgelöste Dürre in Mittelamerika zu extrem niedrigen Wasserständen in den beiden künstlichen Seen geführt hat, die den Kanal speisen. Das waren die Nachrichten mit Christina Reuns. Das Wetter.
3: Das Wolkenband einer Kaltfront zieht heute von Nordwesten her übers Land mit Regenschauern, einzelnen Gewittern und teils kräftigem Wind. Am Nachmittag lockert es schon vermehrt wieder auf, bei Höchstwerten zwischen 20 und 28, in Kärnten bis 30 Grad. Der morgige Sonntag wird nach etwas Frühnebel meist sonnig, bei 21 bis 29 Grad. Im Osten ist es noch windig. Nächste Woche wird es vorübergehend noch einmal heiß, ab der Wochenmitte herbstlich. So viel zum Wetter von Gerald Holzinger.
4: Schauen wir auf die Straßen, gleich 4:04 und da haben es die Radler nicht leicht bei dem Wind heute. Im Burgenland im Seewinkel sind nämlich einige Straßen in den Gemeinden Podersdorf, Frauenkirchen, Apethlon und Ilmitz bis 17 Uhr gesperrt wegen eines Radrennens im Zuge des Austria Triathlon Podersdorf. Wir wünschen natürlich trotz des Windes gute Fahrt. In Niederösterreich 21 Wiener Außenring Autobahn Richtung Wien Süd zwischen Brunn und dem Knoten Vösendorf ist die Unfallstelle geräumt. Der Stau löst sich auf.
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4: Es ist schon immer ein bisschen Wehmut dabei, oder wenn der Sommer sich verabschiedet. Aber wir versüßen uns diesen Abschied heute ein bisschen. Und zwar mit der Chance für Sie, noch einmal einen 300-Euro Burgenland-Gutschein zu gewinnen. Vielleicht haben Sie auch noch keinen gewonnen in dieser Saison. Wir machen Station heute. Es ist die letzte Station in unserer Sommerserie.
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4: In Salzburg sind wir unterwegs, in wirklich wunderschönen Salzburg. Und wenn Sie den richtigen Song von einem Interpreten aus diesem Bundesland herausfinden und dann einen schnellen Telefonfinger haben, dann gewinnen Sie. Wie es funktioniert, erfahren Sie bei mir. Ich wünsche einen feinen Samstagvormittag. Schön, dass Sie da sind.

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0: Es ist 16 Minuten nach 10 am Samstag.
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0: Zum letzten Mal heute Österreicher leben in diesem Sommer und wir lernen das Bundesland Salzburg näher kennen. Wir sind im Pinzgau unterwegs in St. Martin bei Lofer. Da gibt es eine Klamm, die bietet eindrucksvolle Anblicke, aber auch Spielstationen für Kinder und natürlich an heißen Tagen eine super Abkühlung. Kollege Sebastian Kardeis ist dort gewesen.
3: Es ist ein ideales Ausflugsziel für heiße Tage. Das Wasser, das rauscht hier ganz ordentlich durch die rund 400 Meter lange Schlucht. Es ist eine ganz mystische Stimmung auf den Holzstegen zwischen den Felswänden und dabei eine angenehme Abkühlung. Inge Schreder, was zeichnet denn diese Klamm aus?
4: Sie besticht durch ihre Enge und Tiefe. Die ist oben um die 6 Meter breit und an der Tiefe 80 cm eng, wo sie der Ödenbach so jährlich um die 6 mm durch den Kalkstein frisst.
3: Es ist ja auch für Familien ein Erlebnis, weil man ja schon vom Parkplatz weg eigentlich einiges machen kann.
4: Vom Parkplatz gehst ungefähr 2 Kilometer an 3 Badeteichen, Spielstationen, Kletterstationen vorbei und kommst dann eben zum Kiosk von der Vorderkaiser Klamm.
3: Und wie man merkt, es ist in der Klamm ganz angenehm kühl.
4: Uns kann man auch besuchen, wenn es heiß ist, weil es einfach in der Klamm ist kühl. Und man kann sich draußen im Naturbadegebiet auch schön mit den Kindern abkühlen, Floß fahren, spülen.
5: Also es war viel cool.
6: Oh, it's beautiful. Yeah, it's really, really wonderful.
7: Ja, ich würde sagen, das ist auch schön. Ja, auch für die kleinen Kinder.
3: An so heißen Tagen auch sehr erfrischend, oder?
7: Ja, viel besser als auf der Alm irgendwo da oben. Ja.
8: Als Einheimischer sehr gut. Im Vergleich mit dem Sassens, ja, 27 bis 30 Grad, aber das ist direkt angenehm.
9: Erfrischend, das tut gut. In diesem Wetter, das tut wirklich gut, ja.
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0: Oder soll es vielleicht doch ein Keks sein?
1: Das Sahnehäubchen auf ihr Wochenende, die Musik hier bei Radio Burgenland. Zum Beispiel Tina Turner jetzt. Und die Nachrichten aus dem Burgenland gibt's gleich, hier um halb.

0: Das Wochenende mit Radio Burgenland. 10.30 Uhr ist es. Sie hören die Nachrichten.
1: Mit Gina Maria Knotzer. Minimal gesunken ist der Anteil der Kinder und Jugendlichen, die in der Schule besondere Deutschförderung brauchen. Den größten Bedarf an Deutschförderung haben Schülerinnen und Schüler aus Syrien, laut Integrationsfonds Österreich. Im Bundesländervergleich liegt Wien an der Spitze. Im Burgenland ist der Förderbedarf am geringsten. In Podersdorf gehen an diesem Wochenende rund 2800 Menschen beim Triathlon an den Start. Dadurch kommt es aktuell auch zu ein paar Verkehrsbeeinträchtigungen rund um Podersdorf. Die Zufahrt zum Badesee Apethlon über Apethlon ist aber möglich, ebenso die Zufahrt zur Therme Frauenkirchen. Mehr dazu im Radio Burgenland Verkehrsservice im Anschluss ans Wetter. Und der burgenländische Fußballlegionär Markus Kuster feiert mit Winterthur in der zweiten Schweizer Liga einen 4:0 Heimsieg gegen Neuchâtel. Winterthur verbessert sich auf Platz 2. Kuster ist seit Sommer wieder in der Schweiz unter Vertrag. Und jetzt noch der Blick aufs Wetter.
0: Es war wieder verbreitet, sehr warm heute in der Nacht. Vielleicht war es die letzte Tropennacht in diesem Sommer. Aber jetzt sind die Temperaturen zurückgegangen, auch mit dem Wind. Aktuell so 18, 19 Grad zum Beispiel nur in Hornstein oder in Neudorf bei Landsee. 21 Grad etwa in Andau. Im Tagesverlauf wird es aber schon noch wärmer. Bis 27 Grad sind heute möglich, weil nach den Regenschauern und Gewittern kommt dann auch wieder am Nachmittag die Sonne zum Zug. Morgen am Sonntag gibt es feines Spätsommerwetter. Viel Sonne, ein paar Wolken, lebhafter Nordwestwind und Temperaturen am Nachmittag zwischen 23 und 28 Grad. 10.32 Uhr ist es gleich. Schauen wir noch auf die Straßen. Sie haben es in den Nachrichten gehört. Es wird fleißig geradelt, trotz Wind im Burgenland. Und im Seewinkel sind daher auch einige Straßen gesperrt. In Podersdorf, in Frauenkirchen, in Apethlon und Ilmitz. Und zwar bis 17 Uhr. Grund ist das Radrennen im Zuge des Austria Triathlon Podersdorf.
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0: Feinen Samstag.
3: Letztes Sommer.

Das ist der Samstag bei Radio Burgenland und wir nehmen Sie heute mit in ein Bundesland, wo Mozart geboren ist, gewirkt hat, nämlich nach Salzburg. Ganz viel Musik kommt aus Salzburg, auch das hier. Ah ja, genau. Aber da haben wir noch ein bisschen Zeit dafür. Wir suchen einen aktuellen Salzburger Musikexport.

Das ist der Chris Steger, oder? Aus Schwarzach im Pongau. Und der Chris bringt Ihnen heute die letzte Gewinnchance auf einen Urlaubsgutschein in diesem Sommer. Im Wert von 300 Euro. Mit Das Sommer und ich. Wenn Sie diesen Song vom Chris Steger in voller Länge hören bei mir, dann heißt es schnell sein und anrufen. 026 82 646 00. Da wartet auch schon der 300 Euro Urlaubsgutschein auf Sie. Allerdings in voller Länge muss er sein, der Chris Steger.

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Toto Totzi für Ihr Wochenende hier bei Radio Burgenland. In 11 Minuten ist es 11, dann gibt's hier die nächsten Nachrichten. Zuvor aber noch feinste Wochenendmusik, würde ich sagen. Gleich gibt's Bruce Springsteen. Und das ist Peter Fox, das Haus am See.

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1: Am Mikrofon Christina Kreuz. Nach der Sabotage an Umspannwerken in Deutschland wird nach einem Verdächtigen gesucht. Er soll Bekennerschreiben verfasst haben. Ansgar Geersmann berichtet.
2: Hintergrund der Fahndung sind zwei Bekennerschreiben, die an Medien geschickt wurden. Als Motiv nennt der Verfasser der Briefe den Kampf gegen fossile Brennstoffe. Laut Deutschlands Innenminister Alexander Dobrindt gehen die Behörden offenbar von einem Einzeltäter aus.
3: Nach aktuellem Stand muss man hier von Klimaextremismus ausgehen.
2: Die Wohnung des Mannes wurde durchsucht, so Nordrhein-Westfalens Innenminister Herbert Reul.
4: Wir haben in dieser Wohnung des Verdächtigen einiges gefunden, nämlich verdächtige Stoffe bzw. sprengstoffverdächtige Gegenstände.
2: Ob der Verfasser der Briefe auch der Täter sei und für die Sabotageversuche gegen die Stromversorgung verantwortlich ist, ist aber noch offen.
1: Am russisch besetzten AKW Saporischschja in der Ukraine ist laut der Internationalen Atomenergiebehörde IAEA eine Waffenruhe in Kraft getreten. Sie dient dazu, Stromleitungen zu reparieren und die Stromversorgung des Atomkraftwerkes wiederherzustellen, teilte die Behörde mit. Das AKW ist mit seinen 6 Reaktoren das größte in Europa und steht seit März 2022 unter russischer Kontrolle. Seit längerem sind alle Reaktoren abgeschaltet. Gleich 2 tödliche Wanderunfälle haben sich gestern an einem Tag in der Steiermark ereignet. In beiden Fällen sind die Opfer vor

0: den Augen ihrer Begleiter abgestürzt. Robert Neukirchner berichtet.
1: Eine Tschechin ist gemeinsam mit ihrem Vater auf dem Wandersteig zwischen dem großen Bösenstein und dem Sonntagskarspitz im Bezirk Murtal unterwegs. Sie kommt aus unbekannten Gründen zu Sturz und stürzt rund 150 Meter über felsdurchsetztes Gelände ab und erleidet tödliche Verletzungen. Die Besatzung eines Polizeihubschraubers birgt die Leiche. Der Vater wird vom Kriseninterventionsteam betreut. Ähnlich verläuft der Unfall im Bereich des Schidecks in Rohrmoos im Bezirk Liezen. Ein deutscher Wanderer stürzt hier in unwegsames Gelände ab. Er ist Teil einer vierköpfigen Wandergruppe. Seine Begleiter können nicht zu ihm absteigen und alarmieren die Einsatzkräfte. Die Besatzung eines Rettungshubschraubers wird zum Unfallort entsandt und kann nur noch den Tod des 44-Jährigen feststellen.
0: Berichtet Robert Neukirchner. Die österreichische Schauspielerin Ernie Mangold ist tot. Sie wurde 99 Jahre alt. Die Charakterdarstellerin erlangte am Theater sowie in Film und Fernsehen große Bekanntheit und spielte zahlreiche Rollen. Sie war unter anderem in Kottern ermittelt, Kommissar Rex sowie der Bockerer zu sehen. Das waren die Nachrichten mit Christina Kreuz. Das Wetter.
2: Das Wolkenband einer Kaltfront zieht heute von Nordwesten her übers Land mit Regenschauern, einzelnen Gewittern und teils kräftigem Wind. Am Nachmittag lockert es vermehrt schon wieder auf, bei Höchstwerten zwischen 20 und 28, in Kärnten bis 30 Grad. Der morgige Sonntag wird nach etwas Frühnebel meist sonnig, bei 21 bis 29 Grad. Im Osten ist es noch windig. Nächste Woche wird es vorübergehend noch einmal heiß, ab der Wochenmitte herbstlich. So viel zum Wetter von Gerald Holzinger.
3: Und jetzt unser Verkehrsüberblick. Gleich 11:04 in Niederösterreich. A2 Südautobahn Richtung Klagenfurt zwischen Edlitz und Krumbach. Die baulich getrennte linke Fahrspur ist jetzt nach einem Unfall gesperrt. Es gibt schon Stau. Also bitte unbedingt über die rechte Fahrspur hier ausweichen auf der A2 zwischen Edlitz und Krumbach. Und im Burgenland im Seewinkel sind einige Straßen wegen des Radrennens gesperrt. Und zwar in Bodersdorf, Frauenkirchen, Apethlon und Ilmitz noch bis 17 Uhr.
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3: Feines Wochenende, schönen Samstag, gleich mit Steffi Berger. Und das ist Rick Astley, einer ihrer Lieblingshits. Ich wünsche ein entspanntes, erholsames, musikalisches Wochenende. Schön, dass Sie da sind.

0: Ja, da haben sie jetzt ein paar probiert mit dem Anrufen. Die Nummer war richtig, aber leider das Lied war falsch. Wir suchen nicht Manuel Ortega heute für ihren Burgenland-Gutschein im Wert von 300 Euro, sondern den Chris Steger.
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0: Das Summer und ich, das ist der Song, um den es heute geht. Wenn der läuft in voller Länge, dann heißt es anrufen und bei mir gewinnen. Wir sind übrigens heute in Salzburg unterwegs.
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0: Und da erleben wir eine Überraschung, die im Sommer erfrischend ist. Wir sind in Salzburg unterwegs, nämlich in der Stadt Salzburg. Dort wird man bei den berühmten Wasserspielen im Schlosspark Hellbrunn immer wieder überrascht. Wasserscheu darf natürlich nicht sein. Sebastian Kadeis war dort.
3: Überall plätschert es und an so manchen unerwarteten Orten wird man hier direkt vom Wasser überrascht. Vor mehr als 400 Jahren sind die Wasserspiele gebaut worden. Schlossverwalter Christian Sernerdinger, was hat man sich damals eigentlich gedacht?
4: Es ist als Lustschloss konzipiert. Lustschlösser waren damals so ein bisschen Statussymbol und auch zum Zeigen, was man drauf hat. Technisch war es mit Sicherheit eine Meisterleistung, wenn man sich mal vorstellt, dass es natürlich vor 400 Jahren auch schon die Leitungen gab, die wir jetzt auch noch von den Wegen her nutzen. Also es war damals mit Sicherheit eine Besonderheit und man hat es gemacht, damit man seine Freude hatte.
3: Jung und alt haben heute noch Spaß, egal woher sie kommen, oder viele kennen das wahrscheinlich gar nicht.
4: Es ist interessant, wie viele Ältere es kennen aus der Jugend, wenn sie mit der Schule da waren und dann wieder dort sind. Aber grundsätzlich ist es so, dass natürlich gerade die Touristen, die kommen, kennen es nicht und sind dann wirklich erfreut. Gerade bei Kindern ist es im Sommer beliebt, weil natürlich das Wasser die Abkühlung liefert.
5: Ja, es ist lustig. Und das sind wir auch geworden, ja.
6: Ja, ich habe eine Dusche gekriegt einmal von oben.
3: Aber eine gute Abkühlung bei so heißen Tagen.
6: Eine gute
5: Wunderbar.
6: Abkühlung, ja.
5: Sehr schön.
7: Mhm. Ja, wir sind ordentlich nass geworden und es ist sehr schön hier.
8: Wir waren mehrfach jetzt schon hier. Das ist halt trotzdem gerade für die Kinder auch schön. Das ist eine super Abkühlung.
9: Schönes Erlebnis. Und gerade bei dem heißen Tag wirklich toll.
3: Wie man sieht, ihr seid schon ordentlich nass geworden.
9: Ja, auf jeden Fall.
10: Ja.
9: Gut. Die Kinder sind begeistert.
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0: 11.20 Uhr, Zeit für alle Achtung. Die können so richtig schön romantisch sein fürs Wochenende. Ein Lied für dich.
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0: Das war Bryan Adams am Samstagvormittag hier bei Radio Burgenland. 11.30 Uhr, Zeit für die Nachrichten aus dem Burgenland.
1: Mit Gina Maria Knotzer. Neufeld an der Leiter noch fahrradfreundlicher machen, das war das Ziel eines Workshops, an dem Bürger, Experten und die Gemeinde mitgearbeitet haben. Besonders wichtig war den Teilnehmenden die Sicherheit von Kindern und mehr Radwege. Zu den Wünschen zählen außerdem ein neuer Radweg nach Eisenstadt und eine Radreparaturstation. Ein KI-Projekt der Hochschule Burgenland sorgt derzeit für Aufmerksamkeit und Anerkennung. Die sogenannte Forschungsfragenassistentin fördert den verantwortungsvollen Umgang mit künstlicher Intelligenz. Das Projekt wurde nun in den renommierten Atlas der guten Lehre des Wissenschaftsministeriums aufgenommen. Jedes Jahr werden dort rund 150 bis 200 Hochschulprojekte aus ganz Österreich vorgestellt. Im ÖFB-Cup der Frauen wird dieses Wochenende die erste Hinrunde gespielt. Die burgenländischen Cupsiegerinnen aus Bad Sauerbrunn treffen ab 16 Uhr auswärts auf Dynamo Donau, die Meisterinnen aus der Wiener Landesliga. Und der FC Südburgenland bekommt es schon ab 12.30 Uhr mit USC Landhaus aus der zweiten Bundesliga zu tun. Und jetzt noch der Blick aufs Wetter.
0: Schaut doch ziemlich herbstlich aus heute da draußen. Der Wind sorgt dafür und auch die Temperaturen, die sind jetzt zurückgegangen. Es gibt etwa 19 Grad in Bernstein oder auch in Neudorf bei Landsee, da sind schon knapp 20 Grad, 22 Grad erst zum Beispiel in Kleinzicken. Es kommen noch ein paar dazu im Tagesverlauf, bis 27 Grad sind heute möglich im Burgenland, weil ja auch die Sonne immer mehr zum Zug kommt im Tagesverlauf. Also am Nachmittag ziehen die Wolken und die Regenschauer weitgehend ab. Morgen dann am Sonntag gibt es feines Spätsommerwetter. Der Wind allerdings, der bleibt uns erhalten und die Temperaturen, da wird sich morgen relativ wenig ändern. Bis 28 Grad sind drin. 11.32 Uhr schauen wir noch auf unsere Straßen in Niederösterreich. A2 Südautobahn Richtung Klagenfurt zwischen Edlitz und Grumbach. Die baulich getrennte linke Fahrspur ist nach einem Unfall gesperrt. Da gibt es Stau, unbedingt auf die rechte Spur ausweichen. Und nach wie vor im Seewinkel einige Straßen gesperrt wegen des Radrennens des Austria Triathlon Podersdorf. In den Gemeinden Podersdorf ist was gesperrt, in Frauenkirchen, in Apethlon und in Ilmitz noch bis 17 Uhr.
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0: Schönen entspannten Samstag wünsche ich.

Muss ein Erlebnis sein. A Party mit Adriano Celentano oder Una Festa sui Prati war das für ihr Wochenende. Wir haben tatsächlich schon 8 Urlaubsgutscheine ausgespielt in diesem Sommer im Wert von je 300 Euro. Und einer ist noch da. Vielleicht wollen Sie ihn haben. Den letzten 300-Euro-Gutschein in diesem Sommer. Dazu müssen Sie die Ohren spitzen und dieses Lied aus dem Programm herausfinden und dann schnell anrufen. Der Chris Steger ist das, weil der ist aus Salzburg und wir sind ja heute in Salzburg unterwegs. Die Nummer sollten Sie schnell einspeichern, 026 82 646 00, weil jetzt kann es nicht mehr lang dauern, bis der Chris Steger singt und Sie hoffentlich gewinnen. Dieser Mann, der ist zwar eigentlich aus Oberösterreich, aber seine Villa ist auch in Salzburg. Hubert von Geusern mit seinem wahrscheinlich größten Hit, den Hirtermadl. Schönes Wochenende mit Radio Burgenland.

Der großartige Joe Cocker für Ihr Wochenende hier bei Radio Burgenland. N'oublie jamais. Könnte da vielleicht jetzt Bewegung in die Verhandlungen über ein Ende des Ukraine-Kriegs kommen? Jedenfalls sind zwei amerikanische Sondergesandte offenbar in Russland und morgen werden sie in Kiew erwartet. Hören Sie gleich mehr dazu in den Nachrichten um 12 bzw. im Mittagsjournal. Gleich in 10 Minuten.

0: Die Pfarre Münzgraben in Graz wurde auf Anordnung von Kaiser Josef II. Im Jahr 1783 an der Augustiner-Eremitenkirche St. Anna errichtet, an der auch der berühmte Prediger Abraham a Sancta Clara wirkte. Ein Bombentreffer zerstörte am Allerheiligentag des Jahres 1944 diese alte Kirche völlig. Nach Kriegsende wurde die Pfarrkirche Graz-Münzgraben schließlich gänzlich neu erbaut und 1960 als Fatimakirche zum unbefleckten Herzen Mariens geweiht.
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2: Willkommen zum Mittagsjournal. Das sind einige unserer Themen. Neue Bewegung bei Ukraine-Verhandlungen trotz heftiger Kampfhandlungen. Der ÖSV lehnt jährliche Skiweltmeisterschaften klar ab. Aus dem Journalstudio begrüßt sie Arthur Treinacher. Die USA starten im Ukraine-Krieg offenbar einen neuen Vermittlungsversuch. Präsident Trump hatte gestern angekündigt, dass sich die US-Sondergesandten Steve Witkoff und sein Schwiegersohn Jared Kushner auf den Weg machen, um Möglichkeiten für ein Ende des Krieges auszuloten. Ansgar Gersmann berichtet.
3: Am Vormittag sind die US-Unterhändler in Moskau gelandet. Das berichtet die staatliche Nachrichtenagentur Interfax. Morgen werden sie in Kiew erwartet, so der ukrainische Präsident in seiner jüngsten

0: Videobotschaft. Es wäre der erste Besuch von Steve Witkoff und Jared Kushner in der ukrainischen Hauptstadt. Was genau besprochen werden soll, ist noch unklar. Sie sei von der internationalen Gemeinschaft enttäuscht und die Ukraine müsse jede Chance ergreifen, sagt eine Passantin in Kiew. Der Krieg dauert bereits mehr als 4,5 Jahre. Auch heute gab es wieder russische Angriffe auf die Hauptstadt. Zuletzt hatte Russland verstärkt Kiew ins Visier genommen.
1: 10 Tage nach der verheerenden Sturzflut in Nepal sind 2 weitere Menschen lebend geborgen worden. Ein chinesischer Arbeiter wurde aus einem verschütteten Tunnel eines Wasserkraftwerkes gerettet. Eine weitere Person aus einem Haus. Mehr als 5000 Menschen werden noch vermisst. 1325 Tote sind bisher bestätigt. Ins Inland. Die Regierungsparteien hinken in den Umfragen der FPÖ hinterher. Die SPÖ liegt derzeit bei historisch niedrigen 15%. Auch Parteichef Andreas Babler wird von eigenen Genossen hinterfragt. Bei einem Parteipräsidium in Mauerbach bei Wien will man von einer Krise nichts wissen. Viktoria Waldhäusl berichtet.
2: Dass das SPÖ-Treffen in Mauerbach Ausdruck einer innerparteilichen Krise sein könnte, will heute niemand bestätigen. Zu einem Statement ist nur SPÖ-Bundesgeschäftsführer Klaus Seltenheim bereit.
3: Es geht nicht um einen Wechsel an der Parteispitze. Wir haben diese Klausur bereits vor Monaten geplant. Die SPÖ hat nach 7,5 Jahren wieder in die Regierung gefunden. Wir haben ein sehr schweres Erbe übernommen, das größte Budgetdesaster der Zweiten Republik. Wir müssen im Gesundheitsbereich wieder viel auf Kurs bringen. Das sind alles keine Dinge, wo man Schönheitspreise gewinnt in den Umfragen. Abgerechnet wird zum Schluss.
2: Die Klausur sei schon lange geplant gewesen, heißt es auch aus dem Büro von Parteichef Andreas Babler. Und sinngemäß, es gehe um Inhalte und nicht um eine Obmann-Debatte. Die wird aber von Teilen der SPÖ selbst am Köcheln gehalten, zuletzt vom Kärntner Landesparteichef Daniel Fellner. In Mauerbach hat sich der erst für morgen angekündigt.
1: Der internationale Skiverband FIS plant künftig fast jedes Jahr Weltmeisterschaften. Der ÖSV lehnt das allerdings klar ab. Christoph Ott.
4: Nach den Plänen der FIS würde es damit nur in den Jahren von den Olympischen Spielen keine Weltmeisterschaften geben und damit kein Jahr mehr ohne Wintersport-Großereignisse. ÖSV-Sportdirektor Mario Stecher sieht das kritisch.
5: Auf der einen Seite natürlich, dass es definitiv inflationär wird, dass das Besondere an einer Weltmeisterschaft einfach nicht mehr vorhanden ist. Auf der anderen Seite glaube ich eher, dass es eine Abwertung insgesamt des Weltcup-Systems ist.
4: Stecher zeigt sich auch über das Vorgehen des FIS-Council mit dem Neopräsidenten Alexander Ospelt unglücklich.
5: Wenn es heute dann schon Richtung Beschluss kommt, dann finde ich halt schon, sollten insgesamt auch die Nationen auch wieder eingebunden werden.
4: Geplant ist die Neuerung dann ab 2032. Die nächsten Weltmeisterschaften finden auf jeden Fall kommende Saison für die Alpinen in Grand-Montana, für die Nordischen in Falun und für Snowboard und Freestyle in Montafon statt.
1: Und der deutsche Schauspieler Michael Mendl ist tot. Er starb im Alter von 82 Jahren. Besonders bekannt wurde Michael Mendl durch seine Rolle in Der Untergang. Das war das Mittagsjournal mit Arthur Treinacher. Zum Wetter.
6: Eine Kaltfront hat uns heute im ganzen Land einige Wolken gebracht und die Temperaturen gegenüber gestern ein bisschen gedrückt. Auch ein paar Regenschauer sind jetzt noch dabei, die werden aber immer weniger im Laufe der nächsten Stunden. Bevor wir zu den Details kommen, noch der Blick auf die aktuellen Temperaturen in den Landeshauptstädten. In Wien hat es 19 Grad, in Eisenstadt 22, St. Pölten, Linz und Salzburg 17, Innsbruck 19, Bregenz 23, Graz 24 und Klagenfurt 25 Grad. Die Wolken lösen sich jetzt mehr und mehr auf und die Sonne kommt fast überall noch für ein paar Stunden heraus und damit wandern die Temperaturen wieder in den sommerlichen Bereich mit 20 bis 28 Grad. In Kärnten sind sogar 30 möglich. Der Wind bleibt vor allem im Donauraum bis zum Abend zu spüren. Morgen am Sonntag wird es wieder hochsommerlich mit viel Sonnenschein und Höchstwerten von 21 bis 29 Grad. Die Luft ist sehr klar, auf den Bergen also ideale Fernsicht, es ist aber zum Teil frisch. In 2000 Meter Höhe hat es zwischen 8 Grad am Schneeberg in Niederösterreich und 16 Grad in den Ötztaler Alpen. So viel zum Wetter von Daniel Stanker.
7: Es ist gleich 7:07 und Sie kommen jetzt gut voran im Burgenland. Keine Verkehrsstörungen. Allerdings im Seewinkel sind bis 17 Uhr einige Straßen gesperrt wegen des Radrennens und zwar in Podersdorf, in Frauenkirchen, Apethlon und Ilmitz. Wie gesagt, bis 17 Uhr. Niederösterreich, A2 Südautobahn Richtung Klagenfurt zwischen Edlitz und Krumbach. Hier gibt es Behinderungen wegen Arbeit nach einem Unfall, Stau und etwa 20 Minuten mehr Fahrzeit. Wir halten Sie am Laufenden.
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7: Feinen Samstag und Mahlzeit.

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0: Super coole Musik am Samstag mit Billy Idol. Es ist 12:15 und wir sind in Salzburg unterwegs in unserer Serie Österreich erleben und haben einen tollen Ausflugstipp für Freundesgruppen. Dort gibt es nämlich eine ziemlich neue, aber schon sehr beliebte Sportart auszuprobieren. Fußballgolf. Ja, in Matsee, im Salzburger Flachgau, kann man das direkt am See spielen. Sebastian Kardes hat sich das angeschaut.
1: Zwei Sportarten kommen hier zusammen. Bei 18 Bahnen mit so manchen Hindernissen muss man versuchen, mit so wenigen Schüssen wie möglich den Fußball einzulochen. Betreiber Peter Meislinger, ist es auch schaffbar, wenn man jetzt kein Fußballer ist?
2: Wir haben geschaut, eben, dass wir das so hinkriegen, dass das jeder spielen kann, dass jetzt für den Fußballer noch interessant genug ist. Das können Kinder mit ab 6 Jahren spielen, das können genauso Senioren spielen. Ich habe auch schon Gruppen da gehabt, das waren ein Damenstammtisch, die waren zwischen 68 und 82 Jahre alt. Die haben Gaudi gehabt.
1: Und in der Gruppe, nehme ich an, entsteht dann auch ein gewisser Konkurrenzkampf.
2: Jeder entwickelt ein bisschen Ehrgeiz. Ist einfach so, dass jeder irgendwelche Emotionen zeigt, wenn sie da sind. Die ganze Anlage ist 2,4 Hektar groß. Die Bahnen sind 1,2 Kilometer lang und man bewegt sie pro Runde ungefähr 2,5 Kilometer. Im Optimalfall spielt man das in Gruppen zwischen 4 maximal 6 Personen und dann braucht man ungefähr 1,5 Stunden.
3: Wir sind von der Firma aus da. Wir machen ein bisschen ein Teambuilding, einwandfrei.
1: Wer hat da die Nase vorne dabei?
3: Das ist jetzt ein schwarzer Song, weil abgerechnet wird immer zum Schluss.
4: Das ist geländemäßig schwierig zum Spielen, aber man muss sich darauf einstellen.
1: Man entwickelt einen Ehrgeiz da gegeneinander.
4: Na klar, genau so ist es.
5: Die Bahn ist ja für jeden gleich. Also für den einen ist es so, du schaffst es in den Dreier und der andere macht dann Siebener. Es ist halt Bauerngolf. Also das ist super.
3: Ja, ist halbwegs herausfordernd, weil es im Hang ist, aber macht Spaß.
1: Bisher Ehrgeiz ist auch dabei, oder?
6: Nein.
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0: Super Musik für Ihr Wochenende. Toni Esposito war das. Aber einer geht uns allen noch ab, oder? Und das ist der Chris Steger.
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0: Um dieses Lied geht's heute. Wenn Sie anrufen, wenn dieses Lied in voller Länge läuft, dann können Sie einen 300€ Burgenland-Gutschein gewinnen. Den letzten in diesem Sommer, weil heute sind wir in Salzburg unterwegs, wo ja auch der gute Chris Steger herkommt. Es muss in der nächsten halben Stunde, 40 Minuten passieren, dass er läuft. Ich halte Ihnen die Daumen. Schönen Vormittag bzw. Mahlzeit am Samstag.

0: Es ist 12.30 Uhr, halb eins und damit Zeit für Radio Burgenland aktuell und Gina Maria Knotzer.
1: Die Postpartner feiern ihr 25-Jahr-Jubiläum im Burgenland. Der SV-Leiter Prodersdorf will in der zweiten ÖFB-Cup-Runde für die nächste Überraschung sorgen und das Wetter heute wechselhaft und windig.
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1: Die Post feiert dieser Tage 25 Jahre Postpartnerschaft. 2001 wurde in Sieggraben die erste burgenländische Postpartnerstelle in einem Lebensmittelgeschäft eröffnet. Heute gibt es fast 90 im ganzen Land. Martin Ganster blickt zurück und berichtet auch über die künftigen Pläne der Post.
3: Als 2001 ein Kaufhaus in Sieggraben zum ersten Postpartner im Burgenland wurde, war der Widerstand groß, erinnert sich Alois Mondschein, zuständig für das Postpartnermanagement bei der Post.
4: 2001 war das ganz anders als heute. Es war eine riesenpolitische Aufregung. Es war die Meinung, Ausdünnung des ländlichen Raums. Jetzt verlieren wir das Postamt damals noch.
3: Tatsächlich musste die Post die meisten ihrer Postämter schließen, weil sie unrentabel waren. Um sich unter anderem die hohen Personalkosten zu sparen und trotzdem die gesetzliche Versorgung zu gewährleisten, wurden die Postpartner ins Leben gerufen. Widerstand und Kritik von Gewerkschaft und Politik waren groß. Heute werden sie laut Post gut angenommen. Laut einer Studie liege die Zufriedenheit in der Bevölkerung bei 75 von 100 möglichen Punkten, insbesondere wegen der längeren Öffnungszeiten im Vergleich zu Postfilialen. Auch die Anreize, Postpartner zu werden, wurden über die Jahre verbessert, darunter die Provisionen.
4: Zwischen 500 Euro im Monat und 5.000 Euro im Monat. Also es ist natürlich entscheidend, je nachdem, wie groß die Gemeinde ist, in der der Postpartner ist, wie hoch die Kundenanzahl ist, wie viele Sendungen abgewickelt werden.
3: Zudem bringe die Postpartnerschaft mehr Kundenfrequenz und damit mehr Umsatz. Bei Lebensmittelgeschäften laut Studie um bis zu 20%. Neue Postpartner würden derzeit nicht gesucht, die Post will aber ihre Selbstbedienungspoststationen massiv ausbauen, auch im Burgenland.
1: In Podersdorf gehen an diesem Wochenende rund 2800 Menschen aus dem In- und Ausland beim Triathlon an den Start. Dadurch kommt es auch zu lokalen Verkehrsbeeinträchtigungen. Details gleich dazu im Radio Burgenland Verkehrsservice. Die Zufahrt zum Badesee Apethlon über Apethlon ist aber möglich, ebenso die Zufahrt zur Therme Frauenkirchen. Der ÖFB-Cup geht in die zweite Runde. Ab 17 Uhr greift das Überraschungsteam SV-Leiter Prodersdorf in der zweiten Runde gegen die WSG Tirol in das Spielgeschehen ein. Burgenlandliga trifft auf Bundesliga. Stefan Pogacz und Michael Gutmann mit den Details.
5: Für Leiter Prodersdorf ist es das nächste große Kapitel im ÖFB-Cup. Nach dem 2:1 Heimsieg gegen den Zweitligisten Admira wartet in der heimischen Leiter-Arena mit der WSG Tirol nun eine Mannschaft aus Österreichs höchster Spielklasse. Die Tiroler befinden sich in der Bundesliga aktuell auf Platz 5 und haben unter anderem vergangenen Mittwoch auswärts gegen die Wiener Austria gewonnen. Für das Team von Leiter Prodersdorf-Trainer Mario Sandner überwiegt dennoch die Vorfreude.
6: Wir haben in Wahrheit nichts zum Verlieren, wir können ja nur gewinnen. Ne? Und das probieren wir den Spielern halt weiterzugeben, der Co-Trainer und ich, ne? Dass man da wirklich das genießt und in Wahrheit sich freut auf das Ganze.
5: Tatkräftige Unterstützung erhofft man sich beim größten Spiel der Vereinsgeschichte, auch wieder vom heimischen Publikum.
6: Wir hoffen natürlich schon, dass wir da den Zuschauerrekord von der Admira toppen können mit eigenen Leuten. Ja, weil wenn wirklich irgendwas gehen sollte, dann natürlich nur mit einem vollen Haus und mit der Unterstützung natürlich der Zuschauer.
5: Anpfiff in Leiter Prodersdorf ist um 17 Uhr. Bereits ab 15.30 Uhr gibt es im Cup die Schlagerspiele Deutschlandsberg gegen LASK, Voitsberg gegen Sturm Graz und Blau-Weiß-Linz gegen Wacker Innsbruck. ORF1 überträgt in einer Konferenzschaltung live. Um 17.30 Uhr trifft der gebürtige Eisenstädter Philipp Hosiner mit seinem neuen Club Dreiskirchen auf seinen Ex-Verein Austria Wien. Ebenfalls zu sehen in ORF 1.
1: Der junge Oslipper Jakob Dannenmeier war einer der 8 Stipendiaten aus dem Burgenland, die beim renommierten Forum Alpach in Tirol teilnehmen durften. Mehr dazu in den Nachrichten in kroatischer Sprache mit Silvia Degendorfer.
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0: Verbreitet ist es wolkig im Burgenland, teilweise auch stark bewölkt, wie aktuell in Eisenstadt oder auch in der Gegend rund um Oberwart in Mattersburg starke Bewölkung. In Ander und in Bad Datzmannsdorf, da scheint aber auch ein bisschen die Sonne bei 22 bis 24 Grad. 27 können es heute werden, weil am Nachmittag sollte sich die Sonne doch verbreitet dann durchsetzen. Morgen am Sonntag feines Spätsommerwetter mit viel Sonnenschein, lebhaftem Nordwestwind und Temperaturen dann bis 28 Grad. 12.37 Uhr ist es. Wir schauen noch auf die Straßen. In Niederösterreich A2 Südautobahn Richtung Klagenfurt zwischen Edlitz und Krumbach. Die Unfallstelle ist geräumt. Der Stau löst sich langsam auf. Es dauert hier noch etwa 15 Minuten länger. Und nach wie vor im Seewinkel sind einige Straßen gesperrt. In den Gemeinden Podersdorf, Frauenkirchen, Abedlohn und Ilmitz noch bis 17 Uhr. Grund ist ein Radrennen im Zuge des Austria Triathlon Podersdorf.
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0: Der Sommer und ich, das war der Chris Steger und da haben die Telefone jetzt geläutet. Wie verrückt, könnte man sagen, oder? Hallo? Hallo?
1: Ja, Bock, meine Verehrung, grüße Gott.
0: Ja, grüße, Herr Bock. Sie haben jetzt wahrscheinlich nicht nur angerufen, um mit mir einfach locker zu plaudern, oder?
1: Naja, unter anderem, sagen wir so mal.
0: Unter anderem. Aber es hat einen konkreten Grund, gell?
1: Genau, weil ich den Chris Steger gehört habe und ich die Schlager von Radio Burgenland gern höre, beziehungsweise ich höre nur Radio Burgenland.
0: Das ist super. Sie haben einfach Geschmack, würde ich sagen, oder?
1: Richtig, genau.
0: Und das wird belohnt.
1: Ein Burgenländer bleibt ein Burgenländer.
0: Super. Und das wird heute besonders belohnt, weil Sie haben jetzt gewonnen.
1: Das freut mich sehr.
2: Sie haben gewonnen. Einen Burgenland-Gutschein im Wert von 300 Euro. Zur Verfügung gestellt von Burgenland-Tourismus.
0: Das war die letzte Gelegenheit in diesem Sommer, Herr Bock. Perfekt. Und Sie haben voll zugeschlagen, oder?
1: Perfekt. Das freut mich sehr.
0: Ja.
1: Die haben jetzt gerettet.
0: Na, das ist ja genial. Was treiben Sie noch mit diesem wunderbaren Wochenende? Was haben Sie denn vor?
1: Ich bin gerade bei meinem Freund, ich bin gerade beim Betonieren.
0: Ja.
1: Und da rennt nur Radio Burgenland, er will das zwar nicht, aber ich sage, das rennt bei mir, wenn ich helfe.
0: Ja, na, der wird schon noch auf den Geschmack kommen.
1: Ja, das mache ich, das mache ich schon zusammenbringen. Ne?
0: Ja, super, was darfst du denn da betonieren?
1: Naja, der hat sich da so aufs Carport will er bauen und ja, hilf ich ihm schnell.
0: Sehr, sehr fleißig.
1: Ja, aber ich jetzt zu Hause sitze und nichts tue, ist, ja,
0: Sie haben nicht nichts getan, Sie haben gewonnen.
1: Ja, ich habe gewonnen, genau.
0: Herrlich, und ich gratuliere.
1: Und danke schön. Und morgen fahre ich zu meinem Großvater, der ist jetzt 102 Jahre alt.
0: Oh
1: und
0: mein
1: dann
0: Gott.
1: Besuche ich morgen. Aber kein Pflegefall. Also ja. Der weiß alles.
0: Herzliche Grüße von Radio Burgenland an den Opa.
1: Richtig herzlich aus. Gell?
0: Ja, vielen Dank fürs Mitspielen. Der Gutschein ist unterwegs.
1: Ich danke recht herzlich. Schöne Grüße an Radio Burgenland. Gell?
0: Danke. Alles
1: danke,
0: Liebe. Schönes Wochenende. Baba.
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2: Im Studio Arthur Treinacher. Morgen wählt Sachsen-Anhalt einen neuen Landtag. Die Wahl könnte für ganz Deutschland richtungsweisend sein. Die als gesichert rechtsextrem eingestufte Landes-AfD liegt mit rund 40% klar vor der CDU. Heute geht der Wahlkampf ins Finale. Aus Magdeburg, Regina Pöll.
3: Jubel seiner Fans für Ulrich Siegmund, den Spitzenkandidaten der AfD, die um eine absolute Mehrheit kämpft.
4: Ab Minute 1. Natürlich werden wir in unser eigenes Land investieren.
5: Sven Schulze.
6: Ach ja, Herr Schulze.
3: Auch Sven Schulze von der CDU wirbt noch um Stimmen. Er will Ministerpräsident bleiben.
7: Das heißt Jobs und Arbeitsplätze sichern. Das heißt die innere Sicherheit voranbringen.
3: Weniger Jobs, dabei Fachkräftemangel und Nachholbedarf an den Schulen. Das wird den Koalitionsparteien CDU, SPD und FDP schwer angelastet. Die FDP dürfte an der 5%-Hürde scheitern. CDU und SPD müssten sich andere Partner suchen. Bis zum Abend sind noch letzte Wahlkampftermine angesetzt.
2: In den Verhandlungen über ein Ende des Ukraine-Krieges könnte es wieder Bewegung geben. Die US-Sondergesandten Steve Witkoff und Jared Kushner sind offenbar am Vormittag in Russland eingetroffen. Morgen werden sie in Kiew erwartet. Vorarlberg schöpft die Bundesförderung für die Kindergärten fast zur Gänze aus, anders als die meisten anderen Bundesländer. Jährlich fließen dadurch knapp 10 Millionen Euro ins Land. Defizite gibt es allerdings bei der Sprachförderung. Moritz Moser mit Details.
8: 9,8 Millionen Euro Bundesmittel pro Kindergartenjahr. Vorarlberg hat davon in den letzten beiden Jahren alles ausgeschöpft. Kein anderes Bundesland schafft das so konstant. Die Steiermark ließ im Vorjahr 3/4 der Mittel liegen, Tirol fast die Hälfte. Das Land Vorarlberg steckt das Geld vor allem ins Personal, kleinere Gruppen, längere Öffnungszeiten, mehr Sprachförderung sind das Ergebnis. Bei der Wirkung hapert es aber zum Teil. Der Sprachförderbedarf ist trotz Investitionen nur um 12,5% gesunken. Das Ziel wären 40% gewesen. Und die Zahl der Sprachförderkräfte sinkt in Vorarlberg auch leicht. Bundesweit steigt sie hingegen deutlich.
2: Österreich trauert um Ernie Mangold. Die Schauspiellegende ist heute im Alter von 99 Jahren gestorben. Bundeskanzler Stocker würdigt sie als eine der größten Persönlichkeiten der österreichischen Kulturgeschichte. Vizekanzler und Kulturminister Babler nennt sie eine große Schauspielerin und unverwechselbare Künstlerin. Und heftige Kritik gibt es zum Auftakt des Beat Patrol Festivals in Wien. Das Gelände öffnete gestern erst mit 7 Stunden Verspätung. Statt des geplanten Programms gab es nur 3 Acts. Viele Besucher fordern ihr Geld zurück. In einer Stunde soll das Festival weitergehen. Das waren die Nachrichten mit Arthur Treinacher. Zum Wetter.
9: Die Wolken werden jetzt weniger am Nachmittag und die Sonne scheint immer öfter und länger. Damit liegen die Temperaturen noch ein bisschen zu.

0: Du verbreitet auf Werte um 25 Grad, in Kärnten werden es bis zu 30. Außerdem ist es recht windig, in Ober- und Niederösterreich und in Wien bleibt es bis zum Abend so. Morgen am Sonntag gibt es einiges an Sonnenschein und sommerliche Temperaturen mit 22 bis 29 Grad. Die Regenwahrscheinlichkeit ist sehr gering und die Luft ist klar, gute Bedingungen also für Bergtouren. So viel zum Wetter von Daniel Stanker.
1: Schönen Nachmittag, hier ist der Radio Burgenland Verkehrsservice um 13.03 Uhr. Wenn Sie in der Gegend rund um den Seewinkel unterwegs sind, da sind einige Straßen in den Gemeinden Brudersdorf, Frauenkirchen, Abetlon und Ilmitz bis 17 Uhr gesperrt. Der Grund ist ein Radrennen im Zuge des Austria Triathlon Brudersdorf. Ansonsten sind uns keine Störungen gemeldet worden.
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1: Wunderschönen Samstagnachmittag. Ich hoffe, Sie können ihn genießen, nehmen sich Zeit für Ihr Hobby oder für Freunde, für sich selbst und was geht immer dazu? Natürlich die Lieblingshits, wie zum Beispiel dieser hier von Michael Cimbello. Maniac kommt gleich oder wie wäre es mit einem zarten Stück aus Super? Von Peter Cornelius. Und eine kleine Auffrischung für Ihr Spanisch gibt's jetzt gleich von Luisa Fernandez und Peter Kent. 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

0: Wie war das nochmal schnell? Fisches, Fritsche, na Frische, Frischt, Fische, na lass mal das.
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0: Feiern wir lieber ein Jubiläum, und zwar der Horizoner Sportfischerverein feiert sein 50-Jahr-Jubiläum. Noch bis 20 Uhr können Sie die Teichanlage besichtigen, mitfeiern und Spezialitäten wie Fischsuppe oder gebackenen Heck genießen. Reisen ist Leben mit Schotti um die Welt. Da erzählt Reiseschriftsteller Michael Schottenberg von seinen Abenteuern rund um die Welt heute im Freilichtmuseum Gerersdorf um 19.30 Uhr. In St. André am Zicksee wird heute und morgen der Zeiselkirtel gefeiert. Ab 20 Uhr heute mit Live-Musik auf dem Dorfplatz. Morgen dann ab 11.30 Uhr mit einem Frühschoppen mit dem Musikverein Frauenkirchen. Und die Pfarre Mattersburg lädt morgen zum Pfarrfest mit Gottesdienst um 10 Uhr und dem Fest ab 11 Uhr im Pfarrhof Garten ein mit Kinderprogramm und Messweinverkostung. Viel Spaß.
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1: Musik aus dem Burgenland von der Meierin hier auf Radio Burgenland und gleich shaken wir zu einem großartigen Song aus den 80ern. Ich liebe ihn. Sie hoffentlich auch. Maniac von Michael Cimbello gleich hier, nach dem hier.
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1: Das ist Radio Burgenland am Wochenende gleich 13.30 Uhr. Hier kommen die Nachrichten aus der Region.
2: Mit Miriam Machtinger. Die Post feiert dieser Tage 25 Jahre Postpartnerschaft. 2001 wurde in Siegraben die erste burgenländische Postpartnerstelle in einem Lebensmittelgeschäft eröffnet. Aktuell gibt es 89 Postpartner und 12 Postfilialen im Burgenland. Laut Post sind die Kunden mit den Postpartnern zufrieden, insbesondere wegen der längeren Öffnungszeiten im Vergleich zu Postämtern. Neue Postpartner werden derzeit nicht gesucht. Die Post will aber ihre Selbstbedienungspoststationen massiv ausbauen, auch im Burgenland. Beim Turnier der Beachvolleyball-Pro-Tour in Schladming steht Lorenz Betutschnig aus Bad Sauerbrunn im Viertelfinale. Betutschnig und sein Partner Maximilian Trummer gewinnen heute das Spiel der ersten K.O.-Runde und treffen nun im Kampf um einen Platz im Halbfinale auf das Duo Hörl-Grössig. Das Turnier in Schladming ist das vorletzte der Pro-Tour, der größten nationalen Beachvolleyball-Turnierserie. Und jetzt zu den Wetteraussichten.
1: Es scheint fast so, als würde sich auch das Wetter darauf einstellen, dass am Montag die Schule wieder losgeht. Eher Katzenjammer heute, was das Wetter betrifft. Zwar gibt es ein bisschen Sonne, aber auch Wolken ziehen immer wieder durch. Der eine oder andere Schauer ist möglich, bei immerhin sehr passablen Temperaturen von 23 bis 27 Grad. 13 Uhr, gleich 31 Minuten, hier ist der Radio Burgenland Verkehrsservice. Im Burgenland kommen Sie gut voran, außer im Seewinkel. Da sind einige Straßen in den Gemeinden Podersdorf, Frauenkirchen, Apetlon und Ilmitz noch bis 17 Uhr gesperrt. Grund ist ein Radrennen. Kommen Sie gut an Ihr Ziel.
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Video Killed the Radio Star hat es 1980 bei den Buggles geheißen. Na, Radio gibt's nach wie vor. Video eher nur noch was für Nostalgiker. Schönen Samstag mit Radio Burgenland.

0: der beste Austropop von Wolfer Lambros für Ihren Samstagnachmittag hier auf Radio Burgenland. Und den besten Verein oder besseren Verein, den suchen wir in Kürze wieder.
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2: Mikrofon Arthur Treinacher. 6 Jahre Volksschule, das plant Bildungsminister Christoph Wiederkehr von den NEOS. Bis 2029 sollen dafür Pilotstandorte in mehreren Bundesländern entstehen. Das Konzept wird derzeit ausgearbeitet. Danach sollen die Standorte ausgewählt werden, sagt Wiederkehr.
3: Aufgrund der medialen Diskussion darum haben sich mehrere Dutzend Standorte schon bei uns gemeldet. Es gibt Interesse in unterschiedlichen Regionen, in mehreren Bundesländern hier mitzumachen. Es gibt ein großes Interesse. Auch von Seiten der Eltern, die sagen, ich möchte, dass meine Kinder länger in gewohnter Lernumgebung sind. Nicht mit 9,5 Jahren dann eine so wichtige Zukunftsentscheidung getroffen werden. Es gibt ja viel Unterstützung dieses Projektes und ich bin sehr zuversichtlich, dass es gut gelingen wird und zeigen wird, dass es dadurch mehr Chancengerechtigkeit, aber auch bessere Leistungen in den Schulen gibt.
2: So Bildungsminister Wiederkehr im ORF-Radio. Die Muslimbruderschaft verbieten, das will Integrationsministerin Claudia Bauer. Die ÖVP will ein Verbot des politischen Islams und im Zuge dessen sollen auch die Muslimbruderschaft und weitere islamistische Organisationen in Österreich verboten werden. Ziel sei es laut Bauer, extremistische Strömungen zu verhindern, ohne dabei normale Gläubige zu treffen. Am 3. November wählen die USA einen neuen Kongress. Seit vorgestern läuft die Briefwahl. Doch Donald Trump will sie abschaffen und stellt damit die Legitimität der Wahl in Frage. Aus Washington, Markus Müller.
4: Die ersten Briefwahlstimmen sind bereits abgegeben worden. In North Carolina hat die Frist am Freitag begonnen. Aber ob diese Stimmen bei der Wahl im November auch gültig sein werden, ist offen. Denn Donald Trump hält Briefwahl an sich für unfair und unehrlich und hat deshalb mehrere Verordnungen erlassen, um die Briefwahl weitestgehend einzuschränken. Von diesen Verordnungen sind aber viele von Gerichten ganz oder teilweise aufgehoben worden. In den USA sind bisher etwa ein Drittel der Stimmen per Brief abgegeben worden. Der Großteil davon geht traditionell an die Demokraten. In den Umfragen für die Midterms liegen die Republikaner deutlich im Rückstand. Für Donald Trump ist der von ihm selbst angezettelte Briefwahlstreit daher eine gute Möglichkeit, das Wahlergebnis im November auf jeden Fall in Frage zu stellen.
2: Bei den Tennis US Open steht Österreichs Nummer 1 Anastasia Potapova heute vor ihrem ersten echten Härtetest. In der dritten Runde trifft sie auf die Weltranglisten-10. Amanda Anisimova aus den USA, Christoph Ott.
5: Dabei geht die als Nummer 24 gesetzte Österreicherin als Außenseiterin in das Match gegen die Vorjahresfinalistin und Bezwingerin von jüngster Lili Tager. Potapova meint im Vorfeld, ich weiß, es wird nicht leicht.
6: I know it's not gonna be easy, but everything can happen.
5: Aber es kann alles passieren, so die 25-Jährige, für die es um den erstmaligen Achtelfinaleinzug bei den US Open geht. Das Match ist heute für 17 Uhr angesetzt. Gespielt wird übrigens im Louis Armstrong Stadium, dem zweitgrößten Stadion der US Open.
2: Das waren die Nachrichten mit Arthur Treinacher. Zum Wetter.
7: Die Sonne setzt sich jetzt mehr und mehr durch, allerdings treffen immer wieder auch noch Regenschauer ein und manchmal sogar Gewitter im Bergland und im Süden, zum Beispiel in Nordtirol im Flachgau oder in der Süd- und Südoststeiermark. Die Temperaturen liegen momentan zwischen 19 Grad in Bad Ischl und 27 Grad in Villach. Und von Oberösterreich bis ins Nordburgenland bleibt es bis zum Abend windig. Morgen am Sonntag wird es sommerlich mit viel Sonnenschein und 22 bis 29 Grad am Nachmittag. Und Anfang kommender Woche wird es heiß. So viel zum Wetter von Daniel Stanker.
8: Das ist der Radio Burgenland Verkehrsservice um kurz nach 14 Uhr im Burgenland.

0: Dann sind uns keine Störungen gemeldet worden, aber wenn Sie unterwegs sind im Seewinkel, da sind einige Straßen in den Gemeinden Podersdorf, Frauenkirchen, Abetlon und Ilmitz bis 17 Uhr noch gesperrt. Grund ist ein Radrennen. Weiter nach Wien, A23 Südosttangente Richtung Graz beim Handelsquai. Nach einem neuerlichen Unfall ist der rechte Fahrstreifen gesperrt. Es staut bis vor Hirschstetten zurück und 30 Minuten dauert es hier länger. Plus 15 Minuten einplanen sollten Sie auch auf der A23 der Südosttangente Richtung Agram zwischen Hansumkurve und St. Max.
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0: Es gibt das Lesen, dann natürlich die Lese, aber der Lese oder der Lesen, na, das gibt's nicht, ne? Aber macht nichts, wir kümmern uns eh um das mit dem Die davor. Die Weinlese hat schon begonnen im Burgenland, da schauen wir doch gleich bei einem Weingut im Mittelburgenland vorbei.

0: Es hat schon was Meditatives. Das Weinlesen, das Rebenschneiden und die guten Gespräche mit den Lesehelferinnen und Helfern oder dieses vertraute Scherengeräusch. Wenn es ums Lesen geht, da kommt auch Marianne Bauer aus Unterpetersdorf ins Schwärmen.
1: Die frische Luft, draußen die Freie und wenn es geht, die Ruhe, wenn ich allein heraus bin im Sommer.
0: Michi Frühstück hat mal vorbeigeschaut im alten Weingebirge in Unterpetersdorf bei den Seniors und dem Junior des Weinguts Bauer Pöltl.
1: Das ist immer schön, jede Phase im Weingarten ist schön, die Grüne und jetzt sowieso die schönste, wenn wir die Ernte einbringen dürfen.
2: Marianne Bauer ist ein Weingartenprofi, sie kennt das alles schon seit ihrer Kindheit.
1: Immer und ewig, seit es mich gibt, ist der Weingarten ein Thema. Früher war es halt ein bisschen anders, ich will nicht sagen Komoter, schwere Arbeit war es immer, aber halt ein bisschen lockerer und man hat nicht so viel gehabt wie jetzt.
2: Heuer war das Lesen schon eine sehr heiße Angelegenheit, das findet auch Mariannes Mann Ludwig Bauer.
3: Also die Sonne hat uns schon sehr strapaziert, sage ich mal nicht, aber man gewöhnt sich dran, glaube ich, mit der Zeit. Man kann sich ein bisschen schützen, natürlich.
2: Und auch wenn man sich's nicht vorstellen kann, selbst im Weingarten gibt's Schattenplätze. Man muss nur wissen, was man tut.
1: Die Sonne geht im Osten auf, dann steht man natürlich auf der Westseite von der Reihe, sodass der Körper im Schatten steht. Kopf setzt man Hut auf und so hält man es ein bisschen länger aus.
2: Der Sohn der beiden, Daniel Bauer, führt schon seit vielen Jahren den Betrieb und er findet es heuer erstaunlich, wie die Reben mit der Hitze umgegangen sind.
4: Ich habe letztens vom Meteorologen gehört, dass wir einen Sommer von Hitzetagen hatten, der normalerweise in Rom üblich ist. Da sieht man, wie stabil die Natur das doch teilweise noch ausgleichen kann. Nicht überall, aber der Weingarten schafft es dann doch sehr gut. Und die Sorte Blaufränkisch scheint da auch gut gewappnet zu sein, sonst hätte sie nicht so hohe Zuckergradationen gebildet.
0: Auf eine weiterhin gute Lese und liebe Grüße nach Unterpetersdorf.
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0: Italopop vom feinsten Ricke Epovary auf Radio Burgenland. 14.30 Uhr, es ist wieder Zeit für die Nachrichten aus dem Burgenland.
1: Mit Miriam Machtinger. Minimal gesunken ist der Anteil der Kinder und Jugendlichen, die in der Schule besondere Deutschförderung brauchen. Den größten Bedarf an Deutschförderungen haben laut Integrationsfonds Österreich Schülerinnen und Schüler aus Syrien. Im Bundesländervergleich liegt Wien an der Spitze, im Burgenland ist der Förderbedarf am geringsten. Neufeld an der Leiter noch fahrradfreundlicher zu machen, das war das Ziel eines Workshops, an dem Bürgerinnen, Experten und die Gemeinde mitgearbeitet haben. Besonders wichtig war den Teilnehmenden die Sicherheit von Kindern und mehr sichere Radwege sowie ein Radweg nach Eisenstadt. Und Bernd Wiesberger hat sich beim Turnier der World Tour in Crans-Montana in der Schweiz mit einer Traumrunde ins Spitzenfeld katapultiert. Der Bad Tatzmannsdorfer braucht heute nur 63 Schläge, das ist aktuell die beste Runde des Tages. Damit ist er 2 Schläge hinter der Spitze Fünfter. Ganz vorne liegt ein Quartett mit dem Österreicher Maximilian Steinlechner. Und nun zu den Wetteraussichten.
0: Ein Mix aus Sonne und Wolken heute Nachmittag im Burgenland. In Neudorf bei Lansee tröpfelt es im Moment zum Beispiel leicht. Bei 22 Grad sonnig, dafür ist es in Eisenstadt bei 24 Grad. Und ja, so in etwa, mal regnerisch, mal sonnig, mal bewölkt, geht es auch noch weiter bei bis zu 27 Grad heute. 14.32 Uhr, der Radio Burgenland Verkehrsservice. Im Burgenland kommen Sie gut voran, außer Sie sind in der Gegend rund um den Seewinkel. Da sind einige Straßen in den Gemeinden Brudersdorf, Frauenkirchen, Apethlon und Ilmitz bis 17 Uhr noch gesperrt. Grund ist ein Radrennen im Zuge des Austria Triathlon Brudersdorf. Und Wien, A23 Südostangente Richtung Graz, beim Handelskai. Nach einem neuerlichen Unfall ist der rechte Fahrstreifen da im Moment gesperrt. Es staut bis vor Hirstetten zurück. 14 Minuten derzeit, 40 Minuten mehr Fahrzeit im Moment. Gute Fahrt, kommen Sie gut an.
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1: Im Studio Arthur Treinacher. Nach dem Mord an einer 24-Jährigen in der Grazer Innenstadt hat der 23-jährige Tatverdächtige umfassend gestanden. Das ist vor kurzem bekannt geworden. Aus Graz, Angelika Offner.
2: Bisher hatte der 23-Jährige in den Einvernahmen jede Aussage verweigert. Heute Mittag beim Pflichtverhör gesteht er, die Freundin seines Bruders getötet zu haben. Die Staatsanwaltschaft Graz bestätigt Streitigkeiten zwischen der 24-Jährigen und dem Beschuldigten. Gegen ihn wurde heute auch die Untersuchungshaft verhängt. Er war laut Staatsanwaltschaft gewaltsam und mit der Tatwaffe in die Wohnung eingedrungen. Laut Obduktionsergebnis ist die Frau durch schwere Kopfverletzungen ums Leben gekommen.
1: Russlands Präsident Putin hat wegen des Besuchs von US-Unterhändlern eine dreitägige Pause der Luftangriffe auf Kiew angeordnet. Die Pause beginnt ab morgen früh. Putin empfängt heute den US-Sondergesandten Steve Witkoff und Jared Kushner. Morgen reisen die beiden US-Unterhändler weiter nach Kiew. Es ist ein kleines Wunder. 10 Tage nach den verheerenden Sturzfluten in Nepal haben Retter 2 Menschen lebend geborgen. Ansgar Gersmann berichtet.
3: Es herrscht große Aufregung. Dann wird eine 60 Jahre alte Frau von den Einsatzkräften lebend aus einem verschütteten Haus gerettet. 10 Tage hat sie unter den Trümmern überlebt. Bisher wurden mehr als 1300 Todesopfer nach den Sturzfluten in Nepal und Tibet bestätigt. Fast 5000 Personen werden noch vermisst. Im Tunnelsystem eines zerstörten Wasserkraftwerkes hatten die Retter schon gestern 2 Überlebende entdeckt. Heute finden sie dort einen weiteren Mann. Es handelt sich um einen chinesischen Staatsbürger. Noch völlig benommen sitzt er in einem Hubschrauber, während er von einem Arzt untersucht wird. Die Suche nach Vermissten im Stollensystem der Wasserkraftanlage werde weiter fortgesetzt, heißt es von den Behörden.
1: Bis heute läuft in Klagenfurt noch die Holzmesse mit mehr als 500 Ausstellern aus dem In- und Ausland. Gezeigt werden Neuheiten aus Holz- und Forstwirtschaft, auch digitale Technologien und Holzbau. Thema ist natürlich auch der schwankende Holzpreis. Gerhard Petscher in Kärnten.
4: Der Krieg im Nahen Osten, aber auch die schwache Bauwirtschaft hat den Holzpreis zuletzt doch gedrückt. Für Fichtenholz zum Beispiel bekommen die Waldbauern derzeit an die 125 Euro pro Festmeter, aber das ist dennoch mehr als die Jahre zuvor, heißt das hier bei der Messe von der Holzwirtschaft. Positiv ist, erklärt Anna-Sophie Birtscher, sie ist die Leiterin der Forstausbildungsstätte in Ossiach in Kärnten, dass es heuer weniger Unwetter gegeben hat und dadurch gibt es auch weniger Schadholz am Markt, das den Preis weiter drücken kann.
5: Weil so viel Sturmschäden hat es im Sommer jetzt nicht gegeben. Das heißt, es wurde regulär genutzt. Auch in den Nachbarländern waren jetzt nicht so viel Schadholz vorkommend. Die Nachfrage nach Holz ist recht hoch.
4: Weil aber die Energiekosten für die Holzeinbringung gestiegen sind, bleibt im Endeffekt aber weniger für die Waldbauern vom Holzpreis übrig.
1: Das waren die Nachrichten mit Arthur Treinacher. Zum Wetter.
6: Überwiegend sonnig geht es jetzt weiter am Nachmittag, wobei speziell im Bergland und im Süden immer wieder noch dichte Wolken durchziehen können. Die Regenschauer werden jetzt aber weniger. Der Wind bleibt weiterhin kräftig von Oberösterreich bis ins Nordburgenland. Der morgige Sonntag wird ein typischer Spätsommertag. Meistens scheint die Sonne, Wolken sind bis auf ein paar Frühnebelfelder nur weniger dabei und es ist warm mit 21 bis 29 Grad am wärmsten in Kärnten und in Tirol. In und rund um Niederösterreich wird es wieder windig. So viel zum Wetter von Daniel Stanker.
7: Gute Fahrt mit dem Radio Burgenland Verkehrsservice um 3:03. Es gibt keine Störungen im Burgenland, allerdings im Seewinkel sind einige Straßen in den Gemeinden Brodersdorf, Frauenkirchen, Appetlohn und Ilmitz noch bis 17 Uhr gesperrt wegen eines Radrennens. Weiter nach Niederösterreich, A4 Ostautobahn Richtung Stadteinwärts zwischen Bruck West und dem Flughafen, Stau vor einer Baustelle und 20 Minuten mehr Fahrzeit. Und Wien selbst, A23 Südosttangente Richtung Graz beim Handelskeh. Vor einer geräumten Unfallstelle gibt es aber noch Stau bis vor Hestetten und derzeit noch 30 Minuten. Zeitverlust. Gute Fahrt!

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1: Oh ja, er fehlt. Freddie Mercury wäre heute 80 Jahre alt geworden. Wir feiern ihn, den Jahrhundertsänger und Meister der großen theatralischen Gesten. In wenigen Minuten hier auf Radio Burgenland.

Der Wochenendeinkauf ist hoffentlich schon erledigt. Höchste Zeit, um ein bisschen runterzuschalten und zu genießen. Shania Twain schmeichelt sich schon in ihre Gehörgänge. Forever and for always. Gemütliches Wochenende.

0: Macht Spaß, Gilbert O'Sullivan, Get Down Here auf Radio Burgenland. Es gibt keinen zweiten wie ihn. Freddie Mercury, ein Unikat, der legendäre Queen-Frontman und extrovertierte Lebemann. Er hätte heute seinen 80. Geburtstag gefeiert. Mein Kollege Tommy Viterra schaut mit uns zurück auf ein Musikgenie, das eine sehr harte wie auch eine sehr weiche Seite gehabt hat, wie Freddie selbst gesagt hat.
1: I just think I have a very soft side and a very hard side. I don't feel I have that much in the middle.
2: Die Bühne wird für Freddie Mercury zur Auslage. Er selbst fungiert als Eyecatcher, umschmückt von der Band, die aus seinen Freunden besteht. Ende der 60er Jahre spielen Brian May und Roger Taylor in der Londoner College Band Smile, bis ein Kerl namens Farrokh Bulsara die beiden überzeugt, statt geradlinigem Rock doch etwas Neues, nämlich eine Mischung aus Rock und Operette zu kreieren. Der am 5. September 1946 auf der ostafrikanischen Insel Sansibar geborene Bulsara ändert seinen Namen später auf Freddie Mercury. Er kümmert sich außerdem um das optische Erscheinungsbild der Band.
3: We just come up with some fresh ideas and thought to myself we should try and inject some fun into it, you know?
2: Der Name Queen darf bei keinem der renommierten Festivals fehlen, weder bei Rock in Rio noch beim Band-Aid-Spektakel 1985. Danach taucht allerdings der eine oder andere Queen-Musikus als Solist ab, auch Freddie Mercury.
0: Ja, noch viele weitere Solo-Hits hat er uns hinterlassen. Wie Barcelona, Freddie Mercury. Ja, und dann 1991 ist er leider viel zu früh gestorben. Zum Jubiläum erscheint auch ein neues Buch, das seine einzige Lebensgefährtin und Love of his Life, Mary Austin, herausgebracht hat, mit vielen Hintergrundinfos und schönen Fotos. Also, ein Must-Have für jeden Fans. Aber jetzt lassen wir ihn selbst zu Wort kommen. Happy Birthday, Freddie Mercury.

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0: Gemütlich geht's mit CCA durch den Samstagnachmittag auf Radio Burgenland. 15.30 Uhr ist es. Hier sind die Schlagzeilen.
1: Mit Miriam Machtinger. In Olbendorf steht ein Bürgermeisterwechsel bevor. Langzeitbürgermeister Wolfgang Sodl von der SPÖ übergibt an Gemeindevorstand Peter Gartner. Das hat die SPÖ Olbendorf heute einstimmig bei einer Klausur beschlossen. Der Wechsel erfolgt im Dezember. Rund um den Bahnhof in Bruck an der Leiterbruck Neudorf im burgenländisch-niederösterreichischen Grenzgebiet berichten Anrainer von lauten Signaltönen, die in der Nacht und in den frühen Morgenstunden zu hören sind. Die ÖBB sprechen von technischen Störungen bei einzelnen Triebwagen. Ein manueller Eingriff zur Vermeidung des Signaltons sei nicht möglich. Man arbeite aber an einer raschen Lösung, um die Störung dauerhaft zu beheben. Und der Tscheche Pavel Wohl hat heute beim Austria-Triathlon in Podersdorf den Bewerb über die Mitteldistanz gewonnen. Er setzt sich knapp vor dem österreichischen Routinier Michael Weiß durch, der sich mit seiner Leistung den Staatsmeistertitel holt. Bei den Frauen geht der Sieg und damit der Meistertitel an Anna Pabinger aus Oberösterreich. Und nun zu den Wetteraussichten.
0: Ja, mal sonnig, mal bewölkt und der eine oder andere Schauer heute noch im Burgenland bei bis zu 27 Grad. Morgen Sonntag erwartet uns feines Spätsommerwetter, vielleicht zum Wandern, mit relativ viel Sonne, aber auch ein paar Wolken, die durchziehen. Im Nord- und Mittelburgenland weht auch ein lebhafter Wind. Nach frischem Start gehen die Temperaturen morgen aber wieder auf bis 28 Grad rauf. 15.31 Uhr der Radio Burgenland Verkehrsservice. Im Burgenland sind uns keine Störungen gemeldet worden, aber im Seewinkel sind noch einige Straßen in den Gemeinden Podersdorf, Frauenkirchen, Abetlon und Ilmitz gesperrt aufgrund des Radrennens im Zuge des Austria-Triathlons. Noch bis 17 Uhr kommen Sie gut und sicher an.
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0: Barry White auf Radio Burgenland. Vielleicht können Sie sich ja noch an die Serie Ally McBeal erinnern. Da kam seine Musik immer zum Einsatz. War sehr, sehr nett und lustig, die Serie damals. Eine ziemlich gute Figur machen derzeit auch die wunderbaren Figuren und Puppen des Figurentheaterfestivals in Neusiedl am See. Gibt's ja nur alle 2 Jahre. Und wenn Sie vielleicht schon mal dort waren, dann wissen Sie ja, welchen Zauber die Darbietungen versprühen. Gestern am Abend war die Eröffnung und Michi Frühstück war dabei.
1: Die französische Compagnie A hat das Festival mit einem Stück über die Kolonisierung eröffnet und hat das Publikum zum Lachen und zum Nachdenken gebracht. Seit 2003 gibt es das Festival alle 2 Jahre. Gegründet haben es Peter Hauptmann und Karin Schäfer. Sie haben die Leitung heuer abgegeben.
2: Es ist ein seltsames Gefühl. Einerseits hat mich zum Beispiel gestern am Abend, da war ich so am See und habe auf den See geblickt und wir haben eben drüber geredet. Jetzt geben wir unser großes Projekt ab. Das, was wir irgendwie 20 Jahre lang aufgebaut haben. Und es war traurig und gleichzeitig wunderschön. Wissend, jetzt haben wir den Schritt gemacht, dass es weiterleben wird.
1: In die Fußstapfen ihrer Tante und ihres Onkels tritt Almut Schäfer-Kubelka. Sie hat schon als Kind den Zauber des Figurentheaters erlebt.
3: Ich liebe den Moment, wenn ich ins Publikum schaue und ganz viele erwachsene Menschen beobachten kann, die genau sehen, welche Tricks da auf der Bühne gespielt werden und trotzdem dieser Magie verfallen und ich irgendwie einfach so ein Kinderleuchten in den Augen sehe. Ich glaube, das ist das, was mich nachhaltig fasziniert.
1: Und diese Magie war gestern Abend eindeutig spürbar.
0: Ja, bis morgen Abend geht noch was in Neusiedl am See bei den Puppen. Sehr, sehr sehenswert.
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Chris Rea aus den 80ern auf Radio Burgenland, Julia. Und wir bleiben gleich in den 80ern, wo Billy Ocean eine Reihe von Hits gelandet hat, von Caribbean Queen bis When the Going Gets Tough, the Tough That's Going. Und ein weiterer ganz großer Wurf war 1984 dieser Song hier, Loverboy, jetzt auf Radio Burgenland.

0: Bergsteigen und Wandern liegen im Trend. Doch nicht alle bereiten sich ausreichend auf ihre Touren vor. Die Bergrettung verzeichnet deshalb heuer deutlich mehr Einsätze. Mitschuld sind auch verlockende Bilder in den sozialen Medien. Viktoria Waldecker berichtet.
1: Rauf auf den Berg und das Gipfelkreuz von Social Media in echt erleben. Das wollen immer mehr Menschen. Nicht alle von ihnen sind aber auf den Weg dorthin vorbereitet, weiß Bergfotograf Tom Klocker.
2: Da sieht man dann schon halt, dass die Leute einfach drauf losgehen. Flipflops, teilweise noch High Heels, nur um das Foto halt zu kriegen.
1: Das spürt auch die Bergrettung. Ihre Einsätze sind in diesem Sommer stark gestiegen und dabei geht es selten um schwere Unfälle, sagt der Tiroler Bergrettungsleiter Eckehard Wimmer.
3: Das sind oft globale Einsätze, wo man sagt, ja, hat das jetzt wirklich sein müssen.
1: Denn immer mehr Wanderer rufen die Bergrettung auch, weil sie die Zeit übersehen haben oder einfach nur erschöpft sind. Sie sehen den Notruf offenbar als Taxi.
3: Dann gibt es auch Einsätze, wo man sozusagen unter Anführungszeichen als Abholdienst fungiert, weil man irgendwo nicht mehr nach Hause kommt bei Tageslicht oder weil die letzte Bergbahn nicht mehr fährt.
1: Die Bergrettung appelliert hier, sich besser auf Touren vorzubereiten und so auch die ehrenamtlichen Bergretter zu entlasten.
0: August Wöginger ist mit fast 96% als ÖAAB-Vorsitzender wiedergewählt worden. Seine erstinstanzliche Verurteilung zu 7 Monaten bedingter Haft wegen Anstiftung zum Amtsmissbrauch hat seiner Unterstützung im Arbeitnehmerbund offenbar nicht geschadet. Wöginger ist im Mai als ÖVP-Klubobmann zurückgetreten, hat seine Funktionen im ÖAAB aber behalten. Chaotische Zustände haben sich gestern rund um das Speed Patrol Festival am Gelände der Rennbahn Freudenau in Wien abgespielt. Weil WCs fehlten, wurde das Gelände behördlich lange nicht freigegeben. Einschränkungen gibt es auch heute, Nicola Corazza.
4: Nach Stunden des Wartens forderten die hunderten Festivalbesucher im Chor, hineingelassen zu werden. Um 14 Uhr hätte das Festival mit internationalen DJs beginnen sollen.
5: Wir haben gewartet und gewartet, dann wurde man immer wieder vertröstet, dass es dann später losgeht. Es geht später los. Und dann waren wir um 8:45 wurden wir reingelassen, um 8:30 waren wir dann drinnen.
4: Wegen logistischer Gründe kam es laut dem Veranstalter zu den Verzögerungen. Eine konkretere Erklärung kommt von der zuständigen MA36. Ein zweiter Fluchtweg hat zunächst gefehlt und es habe zum Zeitpunkt des geplanten Einlasses nur 8 WCs für 8000 Personen gegeben. Für den zweiten Festivaltag heute ist das Gelände nur für 4000 Besucher behördlich freigegeben, weil nur 50 mobile WCs dazugekommen sind.
0: Und Taifun Saudel hat in China mindestens 2 Menschenleben gefordert. In der Provinz Jiangxi starb ein Mensch bei einem Erdrutsch, 11 weitere werden vermisst. In Fujian kam bei schweren Überschwemmungen ein katholischer Priester ums Leben. Das waren die Nachrichten mit Arthur Treinacher. Zum Wetter.
6: Immer wieder treffen Wolken mit Schauern ein im Bergland und im Süden, zum Beispiel vom Außerfern bis ins Salzkammergut oder in Kärnten. Ansonsten ist es oft schon relativ sonnig. Die Temperaturen liegen momentan zwischen etwa 20 Grad in Mariazell und 28 Grad im Drautal. Der Wind in Ober- und Niederösterreich und in Wien wird schwächer im Laufe der nächsten Stunden. Morgen am Sonntag stellt sich Spätsommerwetter ein. Die Luft ist klar, meistens scheint die Sonne und es ist warm mit Höchstwerten von 21 bis 29 Grad. So viel zum Wetter. Von Daniel Stanker.
7: 16:03 der Radio Burgenland Verkehrsservice. Gute Nachrichten, im Burgenland kommen Sie gut voran. Gute Fahrt.
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7: Es klingt durchaus vertraut. Irgendwie doch nicht, ne? Ist aber die Originalversion von Girl, You Know It's True, hat eine amerikanische Band 1987 aufgenommen. Newmarks hat sie geheißen, war aber nicht so erfolgreich. Erst als Frank Farian mit seinem Bandprojekt Milli Vanilli das Ganze nochmal aufgepeppt hat, ja, ist ein Welthit draus geworden. Und den ersten großen Hit für Milli Vanilli, den gibt's gleich in voller Länge hier auf Radio Burgenland.

0: Es gibt ja wirklich viele davon im Burgenland. Also Burgen meine ich, auch wenn der Name unseres Bundeslandes natürlich nicht unbedingt daher kommt. Im Buch Schachen zum Beispiel standen im Mittelalter sogar zwei Burgen. Eine gibt es heute nicht mehr, von der anderen sieht man zumindest Reste einer Verteidigungsanlage gut im Wald versteckt. Archäologin Manuela Turner.
1: Eine ganz typische Burg aus dem 12. und 13. Jahrhundert, die als Wehrburg konzipiert wurde. Von der Burg ist heute außer dem Graben und dem Hügel nichts mehr zu sehen. Die Burg war höchstwahrscheinlich, wie ganz typisch für diese Zeit, ein sogenanntes festes Haus aus Holz bzw. möglicherweise aus Holzstein gebaut.
0: Ist eine durchaus spannende Geschichte. 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

0: Schönes Wochenende mit Huey Lewis and the News hier auf Radio Burgenland. Gleich Kurt Ostbahn und das sind Baccarat.
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0: Defined Young Cannibals auf Radio Burgenland, Samstag, der 5. September, 16.30 Uhr genau.
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2: Mit Miriam Machtinger. Vor 25 Jahren ist in Siegraben der erste Postpartner im Burgenland eröffnet worden, und zwar in einem Lebensmittelgeschäft. Heute gibt es fast 90 im ganzen Land und nur noch 12 Postfilialen. Die Umstellung des Postnetzes war über Jahre hinweg von Widerständen begleitet, wie Martin Ganster berichtet.
3: Als 2001 ein Kaufhaus in Siegraben zum ersten Postpartner im Burgenland wurde, war der Widerstand groß, erinnert sich Alois Mondschein, zuständig für das Postpartnermanagement bei der Post.
4: 2001 war das ganz anders als heute. Es war eine riesenpolitische Aufregung. Es war die Meinung, Ausdünnung des ländlichen Raums, jetzt verlieren wir das Postamt damals noch.
3: Tatsächlich musste die Post die meisten ihrer Postämter schließen, weil sie unrentabel waren. Um sich unter anderem die hohen Personalkosten zu sparen und trotzdem die gesetzliche Versorgung zu gewährleisten, wurden die Postpartner ins Leben gerufen. Widerstand und Kritik von Gewerkschaft und Politik waren groß. Heute werden sie laut Post gut angenommen. Laut einer Studie liege die Zufriedenheit in der Bevölkerung bei 75 von 100 möglichen Punkten, insbesondere wegen der längeren Öffnungszeiten im Vergleich zu Postfilialen. Auch die Anreize, Postpartner zu werden, wurden über die Jahre verbessert, darunter die Provisionen.
4: Zwischen 500 Euro im Monat und 5.000 Euro im Monat. Also es ist natürlich entscheidend, je nachdem, wie groß die Gemeinde ist, in der der Postpartner ist, wie hoch die Kundenanzahl ist, wie viele Sendungen abgewickelt werden.
3: Zudem bringe die Postpartnerschaft mehr Kundenfrequenz und damit mehr Umsatz. Bei Lebensmittelgeschäften laut Studie um bis zu 20%. Neue Postpartner würden derzeit nicht gesucht, die Post will aber ihre Selbstbedienungspoststationen massiv ausbauen, auch im Burgenland.
2: In Olbendorf steht ein Bürgermeisterwechsel bevor. Langzeitbürgermeister und ehemaliger Abgeordneter Wolfgang Sodl von der SPÖ übergibt an Gemeindevorstand Peter Gartner. Das hat die SPÖ Olbendorf heute einstimmig bei einer Klausur beschlossen. Sodl ist seit 2012 Bürgermeister in Olbendorf, der Wechsel erfolgt im Dezember. Im österreichischen Fußballcup greift um 17 Uhr das Überraschungsteam SV Leiter Brodersdorf in der zweiten Runde ein. Gegner ist die WSG Tirol. Seit 15.30 Uhr laufen aber schon Spiele einiger Bundesliga-Vereine. Michael Gutmann.
5: Ja, allen voran ist der LASK mit Trainer Didier Kübauer im Einsatz, gibt sich keine Blöße in Deutsch-Landsberg beim Regionalligisten und führt zur Pause 4:0. Ebenfalls voran liegt Sturm Graz mit 1:0 bei Voitsberg und bei Blau-Weiß Linz gegen Wacker Innsbruck, dem ligainternen Duell der aus der zweiten Liga, führt Blau-Weiß momentan 2:0, zu sehen, alles in einer Konferenz live in ORF1. In einer halben Stunde beginnt also die Partie zwischen Leiter Brodersdorf und der WSG Tirol aus der Bundesliga. Nach dem 2:1 gegen der Mira in Runde 1 soll heute mit Hilfe des Publikums die nächste Sensation gelingen. Trainer Mario Sandner.
6: Wir haben in Wahrheit nichts zu verlieren, wir können ja nur gewinnen. Ne? Und das probieren wir den Spielern halt weiterzugeben, der Co-Trainer und ich, ne? Dass man da wirklich das genießt und in Wahrheit sich freut auf das Ganze. Wir hoffen natürlich schon, dass wir da den Zuschauerrekord von der Admira toppen können mit eigenen Leuten. Ja? Weil wenn wirklich irgendwas gehen sollte, dann natürlich nur mit einem vollen Haus und mit der Unterstützung natürlich der Zuschauer.
5: Sagt Leiter Brodersdorf-Trainer Sandner. Um 17.30 Uhr beginnt dann das Duell von Dreiskirchen gegen die Wiener Austria. Auch sehr spannende, der neue Trainer bei Dreiskirchen, der Südburgenländer Jürgen Halper, trifft mit seinem Team auf die angeschlagene Austria mit Stefan Helm. Im Frauencup ist der FC Südburgenland heute überraschend ausgeschieden. Die Südburgenländerinnen verlieren beim Zweitligisten Landhaus in Wien 4:5 mit einem turbulenten Spielverlauf, 0:3 zur Pause zurück, dann 3:3 und dann doch noch verloren. Aktuell spielt der Cupsieger aus dem Burgenland Bad Sauerbrunn gegen Dynamo Donau um den Aufstieg in Runde 2.
2: Und nun zu den Wetteraussichten.
0: Durchaus angenehm mild geht's in den Samstagabend rein. Ein paar kurze Schauer sind in der Nacht zwar möglich, die Temperaturen, die gehen auch zurück in der Nacht natürlich, von 17 auf 12 Grad in diesem Fall. Morgen am Sonntag erwartet uns aber feines Spätsommerwetter mit relativ viel Sonne, aber auch wieder ein paar Wolken, die durchziehen. Im Nord- und Mittelburgenland weht auch ein lebhafter Wind. Nach frischem Start gehen die Temperaturen morgen hoch bis 28 Grad und eine trockene Mischung aus Sonne und Wolken erwartet uns am Montag. 16.34 Uhr der Radio Burgenland Verkehrsservice. Im Burgenland sind uns keine Störungen gemeldet worden. Im Seewinkel sind aber noch einige Straßen bis 17 Uhr in den Gemeinden Brodersdorf, Frauenkirchen, Appetlohn und Ilmitz wegen des Radrennens gesperrt. Aber es dauert nicht mehr allzu lange. Und Wien, 10 Minuten länger dauert es am äußeren Gürtel ab der Sechshauser Straße. Gute Fahrt.
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0: Kennen Sie das auch bei den Astern, dass die Blätter schnell mal so braun werden, noch bevor sie überhaupt blühen? Karl Bloberger, schön sind sie ja aber schon, die Astern.
1: Ja, ist eine wunderbare Pflanze. Heuer schon sehr in Mitleidenschaft gezogen worden durch die Hitze, aber trotz allem, es gibt sie in den unterschiedlichsten Farben und das ist eigentlich so der absolute Hingucker im Herbst. Violett, rosa, weiß, blau. Und das ist das Schöne, nicht nur fürs Auge ist das was Schönes, sondern auch für Insekten. Wenn man da jetzt schaut, wie viele Schmetterlinge da drauf sind, wie viele Bienen, wie viele Schwebfliegen, das ist eigentlich das Wunderbare dran.
0: Und es gibt ja Astern, die winterhart sind und welche, die nicht winterhart sind.
1: Die nicht winterharten Astern sind die, die man früher immer so gehabt hat in den Blumenbeeten, auch am Friedhof hat man so oft gehabt, die werden im Frühjahr gepflanzt. Aber die richtigen winterharten Astern, von denen spreche ich eigentlich jetzt, das sind Stauden, das heißt, da überwintert der Wurzelstock und die treiben jedes Jahr aus und die gibt es in den unterschiedlichsten Höhen. Und da soll man sich jetzt nicht täuschen, das ist etwas ganz Wichtiges. Meistens ist sie im zweiten Jahr nicht mehr 30 cm hoch, die Pflanze, sondern 1,5 Meter. Warum? Weil die werden ganz bewusst, wie es heißt, vom Gärtner gestaucht, also chemisch zurückgehalten. Und da sollte man wirklich aufpassen, lieber diese eine Pflanze ist quasi eine unter Anführungszeichen Wegwerfpflanze, weil du kannst sie dann meistens nicht mehr unterbringen irgendwo, sondern wirklich zu einem Staudengärtner gehen und der sagt da, diese Pflanze wird 40, 50, 60, 70 Zentimeter hoch und dann passen sie sich gut in ein Staudenbeet ein.
0: Der Winter kommt bestimmt, Karl. Wie pflege ich sie?
1: Bis zum Winter braucht man eigentlich nur eines tun, alles Abgeblühte schon rausschneiden, dann kommen auch neue Blüten nach. Dann natürlich, wenn es sehr hohe Staudenastern sind, dann mit Bambusstäben oder Ästen stützen, das ist auch schon ganz wichtig. Und dann lasst man es blühen.
0: Ja, danke Karl. Nächste Woche blüht wieder was, und zwar das Alpenveilchen.
1: Und da gibt es so schöne Sorten, die jetzt auch draußen im Blumenkisterl oder im Garten blühen. Bis dahin viel Spaß beim Garteln.

0: Toto, musikalische Genies hier auf Radio Burgenland und in wenigen Minuten das Journal um 5 mit Arthur Treinacher.
1: Die Zahl ausländischer Schülerinnen und Schüler in Österreich ist im vergangenen Schuljahr um 5,3% gestiegen. Der Bedarf an Deutschförderung ist hingegen leicht gesunken. Besonders hoch ist er bei Kindern aus Syrien. Bei ukrainischen Kindern braucht etwa jedes vierte Kind zusätzliche Unterstützung. Wir berichten im Journal um 5.

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3: Willkommen zum Journal um 5. Das sind unsere Themen. Die Zahl der Schüler mit Deutschförderbedarf ist leicht rückläufig. Deutsche Wirtschaft warnt vor Folgen eines AfD-Wahlsiegs in Sachsen-Anhalt und Trauer um Schauspiellegende Ernie Mangold. Aus dem Journalstudio begrüßt sie Arthur Treinacher.

0: Güterbedarf. 27% gelten als außerordentliche Schüler. Laut den neuesten Zahlen des Integrationsfonds gibt es vor allem in den größeren Städten viele Kinder, die Probleme mit Deutsch haben. So braucht etwa in Wien jedes fünfte Volksschulkind Deutschförderung. In Wels und Linz ist der Anteil außerordentlicher Schüler mit 25% bzw. 22% sogar noch größer als in Wien. Zum Vergleich, in Kärnten und im Burgenland sind es nur 5%.
1: Die SPÖ weist Gerüchte über eine Obmann-Debatte zurück. Bei einer Präsidiumsklausur in Mauerbach bei Wien betonte Bundesgeschäftsführer Klaus Seltenheim, Parteichef Andreas Babler sei erst im März vom Parteitag bestätigt worden. Zugleich räumt die SPÖ ein, mit ihren aktuellen Umfragewerten unzufrieden zu sein. Die USA haben einen neuen Vermittlungsversuch im Ukraine-Krieg gestartet. Trumps Unterhändler Witkow und Kushner sind nach Moskau gereist, um dort Präsident Putin zu treffen. Der ukrainische Präsident Zelensky erwartet die US-Vermittler morgen zum ersten Mal überhaupt in Kiew. Wegen des US-Besuchs ordnete Putin an, ab morgen früh Kiew 3 Tage lang nicht anzugreifen. In Sachsen-Anhalt endet heute der Wahlkampf. Zudem sind mehrere Kundgebungen und Demonstrationen angekündigt. Morgen sind die Wahllokale von 8 bis 18 Uhr geöffnet. Umfragen zufolge dürfte die AfD die Wahl klar gewinnen. Wirtschaftsverbände und Ökonomen warnen vor negativen Folgen für das ostdeutsche Bundesland. Volker Obermeier.
2: Sachsen-Anhalt ist wirtschaftlich mehrfach gefordert. Die starke Chemieindustrie kämpft vor allem mit hohen Energiepreisen. Die Fahrzeugzulieferbranche spürt die Schwäche der deutschen Autoindustrie. Hinzu kommen Abwanderung, Überalterung und eine niedrige Geburtenrate. Ohne Zuwanderung werde sich die Lage im Land verschärfen, sagt Joachim Ragnitz vom IFO-Institut in Dresden. Erst recht sollte die AfD den Zuzug sogenannter Kulturfremder erschweren.
3: Das kann dann dazu führen, dass selbst die Fachkräftezuwanderung abgeschreckt wird, weil man einfach so negativ ein Image hat, was dann auch dazu führt, dass dann Unternehmen nicht mehr investieren werden, weil sie die Arbeitskräfte nicht bekommen werden.
2: Im Vergleich mit den anderen deutschen Bundesländern verzeichnet Sachsen-Anhalt derzeit die geringste Wirtschaftsleistung pro Kopf. Die Arbeitslosenquote liegt bei gut 8%.
1: In Nepal sind 10 Tage nach der verheerenden Sturzflut erneut 2 Überlebende gerettet worden. Ein chinesischer Staatsbürger wurde aus einem Tunnel eines Wasserkraftwerkes befreit. Eine Frau konnte aus einem verschütteten Haus gerettet werden. Österreich trauert um Ernie Mangold. Die Schauspiellegende ist in der Nacht auf heute mit 99 Jahren in Wien gestorben. Bundeskanzler Stocker würdigt sie als eine der größten Persönlichkeiten der österreichischen Kulturgeschichte. Kulturminister Babler nennt sie eine große Schauspielerin und unverwechselbare Künstlerin. Ein Nachruf von Moritz Strobel.
4: Ernie Mangold war neben ihren zahlreichen Theaterauftritten auch aus Film und Fernsehen bekannt. Im Hollywood-Streifen Before Sunrise hat sie genauso mitgespielt wie in bekannten TV-Serien wie Kommissar Rex, Kottan ermittelt oder Dem Tatort. Ihre jahrzehntelange Karriere hat Mangold vom Theater in der Josefstadt der Nachkriegszeit über das Deutsche Schauspielhaus in Hamburg bis hin zum Wiener Volkstheater gebracht. Berühmt ist Ernie Mangold aber auch für ihre aufmüpfige und ehrliche Art gewesen. Immer wieder hat sie ihre Meinung zu großen Themen in die Öffentlichkeit getragen.
5: Ich war sehr gerne in Opposition. Ich war sehr gern dagegen.
4: Ihren letzten Auftritt im Theater hatte Mangold anlässlich ihres 90. Geburtstags.
5: Jetzt habe ich den Druck weg und werde den Text beiseite legen.
4: Voller Energie und Antrieb war Mangold aber bis zuletzt.
1: Das war das Journal um 5 mit Arthur Dreinacher. Zum Wetter.
6: Teils sonnig, teils bewölkt geht es Richtung Abend. Vom Innviertel bis ins Machfeld überwiegt der Sonnenschein. Im Bergland und im Süden die Wolken und ab und zu fallen ein paar Regentropfen. Der Wind wird schwächer und über Nacht klart es vielerorts auf. Und es wird frisch mit Tiefstwerten von 7 bis 17 Grad. Stellenweise bilden sich Nebel und tiefe Wolken. Der morgige Sonntag bringt dann im ganzen Land einiges an Sonne und es wird sehr warm für Anfang September mit 21 bis 29 Grad. Soviel zum Wetter von Daniel Stanker.
7: 5:05 der Radio Burgenland Verkehrsservice mit guten Nachrichten. Sie kommen überall gut voran.
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7: Ja, der Schmäh ist grenz.
9: Ich bin älter als der Papst. Wobei Papst der einzige Beruf ist, glaube ich, wo man sagt, mit 71 ist er nicht ein bisschen gar jung.
7: Außer Pop-Superstar Reinhard Fendrich war gestern und vorgestern gleich 2 Abende hintereinander im Steinbruch St. Margareten. Und wir blicken gleich noch einmal zurück auf diese großartigen Konzerte gleich hier auf Radio Burgenland.

Auch wenn es bei Reinhard Fendrich durchaus mal heißt, nix ist fix. Gestern und vorgestern Abend bei seinen zwei Konzerten im Steinbruch St. Margarethen war eines definitiv fix. Gefallen hat's wirklich allen.

0: die Lieder, die eigentlich Kultstatus haben, in so einer Kulisse zu erleben, das ist schon eine Once-in-a-Lifetime-Experience.
1: Die alten Klassiker sind natürlich für uns die schönsten, weil wir es wahrscheinlich am öftersten gehört haben.
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3: Ja, ich finde es halt faszinierend, seine Lieder und vor allem den Hintergrund, was in jedem Lied steckt.
4: Wie hat Ihnen denn das Fähnrich-Konzert gefallen?
5: Sehr gut. Gute Stimmung, gute Musik, gutes Ambiente, sehr schön was.
6: Der hat mein Leben mitbegleitet, sagen wir so. Nein, aber wirklich traumhaft.
2: Wir sind verkauft und vogelfrei.
3: Super, wirklich. Es war für mich so ein kleiner Kindheitstraum, der wahr geworden ist, ja.
7: Na, war das schön. Und jetzt kommt der Hauptdarsteller natürlich auch hier auf Radio Burgenland zu Wort. Mit einem seiner schönsten Lieder, Wörsterherzost, wer Bergwerk. Dafür lieben wir dich, Reinhard Fähnrich.

0: Die Bölz auf Radio Burgenland, schönen Samstagnachmittag. Ja, früher sind wir zur Post gegangen, um unsere Briefe und Packerl aufzuheben, aufzugeben. Mittlerweile geht das auch bei den Postpartnern. Vor 25 Jahren sind sie ins Leben gerufen worden bei uns im Burgenland. Was damals echt mit Widerstand begonnen hat, ist mittlerweile aber fast selbstverständlich. Heute Thema im Burgenland heute bei dir, Raffaella. Servus.
1: Hallo, schönen Nachmittag. Ja, die Post feiert dieser Tage eben ihre Postpartner. Aber du hast es schon erwähnt, der Anfang war nicht reibungslos. Über Jahre hinweg waren Postfilialschließungen immer wieder in den Schlagzeilen. Es gab auch Proteste und selbst die Politik hat den Wandel nur widerwillig mitgetragen. Mittlerweile werden die Postpartner aber ganz gut angenommen.
0: Ja, ja, aber immer zuerst Motschgang, gell? Und wir waren auch bei einem internationalen Hütehundeturnier in Stob dabei.
1: Ja, an diesem Wochenende zeigten Hütehunde ihr Können. Sie sind speziell abgerichtet, treiben eben Schafe und halten die Herde zusammen. Beim Turnier müssen Hunde und Schafe einen anspruchsvollen Parcours absolvieren. Es geht aber weniger ums Gewinnen, sondern mehr um den Kontakt mit Gleichgesinnten.
0: Ja bitte, eine tierische Sendung heute, Burgenland heute, 19 Uhr, ORF 2.

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0: Sie rocken und sie rollen bis in alle Ewigkeit. Unkaputtbar die Stones auf Radio Burgenland. 5:30 ist es.
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2: Mit Miriam Machtinger. Rund um den Bahnhof in Bruck an der Leitha, Bruck Neudorf im burgenländisch-niederösterreichischen Grenzgebiet berichten Anrainer von lauten Signaltönen, die immer in der Nacht und den frühen Morgenstunden zu hören sind. Die ÖBB sprechen erst auf mehrfache Nachfrage von technischen Störungen bei einzelnen Triebwagen. Helene Wolfram und Theresa Feiertag berichten.
3: Seit Juni sind immer wieder laute Signaltöne am Bahnhof Bruck an der Leitha zu hören. Fast 2 Minuten dauert der Ton an. Die Züge sind dabei nicht in Bewegung, sie stehen lediglich in der Station. Für viele Anrainer ist das unverständlich und sie sagen, dass selbst bei geschlossenen Fenstern ein Weiterschlafen unmöglich sei. Die ÖBB sprechen auf Nachfrage von technischen Störungen bei einzelnen Triebwagen. Dabei komme es zu einer unbeabsichtigten Auslösung des Signalhorns. In den betroffenen Garnituren wurde eine Fehlersuche durchgeführt. Ein manueller Eingriff zur Vermeidung des Signaltons sei nicht möglich. Man arbeite an einer Lösung, heißt es von den ÖBB. Auch hier üben die Betroffenen Kritik. Ein Anrainer spricht von mehr als 15 unbeantworteten Beschwerdemails.
2: Ein KI-Projekt der Hochschule Burgenland sorgt derzeit für Aufmerksamkeit und Anerkennung. Die sogenannte Forschungsfragenassistentin fördert den verantwortungsvollen Umgang mit künstlicher Intelligenz. Das Projekt wurde nun in den renommierten Atlas der guten Lehre des Wissenschaftsministeriums aufgenommen. Jedes Jahr werden dort rund 150 bis 200 Hochschulprojekte aus ganz Österreich vorgestellt. Wir kommen zum Sport, vorerst zum Fußball. Im ÖFB-Cup läuft seit einer halben Stunde die Partie von Leiter Brodersdorf gegen die WSG Tirol. Wie sieht es aus für den burgenländischen Außenseiter Michael Gutmann?
4: Ja, momentan nicht ganz so gut. Leiter Brodersdorf liegt nach einer halben Stunde 0:1 gegen die WSG Tirol zurück. Die Tiroler sind schon nach der 10. Minute durch Ex-Teamstürmer Lukas Hinterseer in Rückstand geraten. Schon weiter ist der LASK mit Didi Kübauer, ein 6:1 gegen Deutschland. Landsberg und Sturm Graz 3:1 bei Voitsberg gewonnen. Auch Austria Lustenau aus der Bundesliga steht schon im Achtelfinale. Wir machen den Sprung nach Deutschland. Dort wartet David Nemeth mit St. Pauli weiter auf den ersten Sieg in der zweiten Bundesliga. Gestern gab es ein 2:2 bei Arminia Bielefeld. Und in der ersten Liga kommt Union Berlin mit Christopher Trimmel 0:4 bei Leverkusen unter die Räder. Zurück ins Burgenland, da beginnt in Kürze das Spiel in der Landesliga Neudorf gegen Oberpullendorf. Um 18 Uhr gastiert dann der bisherige Tabellenführer Klingenbach bei Pinkerfeld, Verfolger Neusiedl tritt bei Kofidisch an.
2: Und zum Golf. Bernd Wiesberger hat sich beim Turnier der World Tour in Crans-Montana in der Schweiz mit einer Traumrunde ins Spitzenfeld katapultiert.
4: Ja, der Bad Harzmannsdorfer braucht heute nur 63 Schläge für seine Runde. Das ist die beste Runde des Tages.
5: War eigentlich ein solider Tag, von vorne bis hinten. War eigentlich relativ entspannt, ganze Runde. Konträr zu den ersten 2 Tagen und viele gute Schläge gemacht, solides Golf gespielt und wieder mal Zeit für eine schöne tiefe Runde.
4: Sagt Bernd Wiesberger, er liegt damit 6 Schläge hinter dem Spitzenreiter Paul Casey aus England und ist Zehnter. Ein anderer Österreicher, nämlich Maximilian Steinlechner, liegt auf Platz 2, 3 Schläge vor Wiesberger. Und auf der Challenge-Tour hält sich Lukas Borndl aus Königsdorf wacker und liegt nach 3 Runden beim Turnier in Polen auf Platz 35. Es ist sein allererstes Turnier als Profi.
2: So viel vom Sport, jetzt zu den Wetteraussichten.
6: Durchaus angenehm mild ist der Samstagabend im ganzen Burgenland. Die Nacht bleibt trocken, die Temperaturen gehen zurück auf 17 bis 12 Grad. Morgen am Sonntag erwartet uns feines Spätsommerwetter mit viel Sonne, aber auch ein paar Wolken und 28 Grad und eine trockene Mischung aus Sonne und einigen Wolken dann zum Schulbeginn am Montag mit bis zu 29 Grad. 17.34 Uhr, der Rade Burgenland. Verkehrsservice, wo immer Sie hin müssen, Sie kommen gut voran. Gute Fahrt.
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0: Mitten in der Hochzeit der Disco-Ära hat sie abgeliefert. Thelma Houston, Don't Leave Me This Way auf Radio Burgenland. Premierenzeit ist heute am Fernsehhauptabend in ORF 2 mit den Toten vom Bodensee, wo es gleich zwei Morde aufzuklären gibt.
1: Der Pfarrer wurde mit dem Kreuz erschlagen, der Oberländer mit einer Stichwaffe verletzt, wenn auch mit einer eher etwas ungewöhnlichen.
2: Inwiefern ungewöhnlich?
1: Ja, den Bildern der Verletzungen nach zu urteilen, war die Waffe recht lang und etwas breiter, wie ein Schwert.
2: Ein Schwert?
1: Ich muss mir die Bilder natürlich noch im Detail anschauen, aber ja, das sieht so aus.
2: Wer bitte rennt mit einem Schwert durch den Wald? Und wo ist sein Handy?
0: Ja, Antworten darauf gibt's ab 20.15 Uhr in ORF 2 und da sehen wir auch, warum die heutige Premiere Im Schattenreich heißt und was ein düsteres, geschlossenes Kinderheim damit zu tun hat. Spannend, angenehmen Fernsehabend.

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Die Beach Boys surfen mal eben vorbei mit Sloop John B. hier auf Radio Burgenland. Und wo immer Sie heute noch hinsurfen, womöglich wirklich noch am See oder zum Horizonter Sportfischereien oder Kirtag ist auch in St. André am Zicksee. Machen Sie es gut, haben Sie einen feinen Abend und wenn Sie zu Hause surfen, auf der Couch, auch kein Problem. Ich wünsche Ihnen noch einen wunderschönen Samstagabend.

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1: Mit Martina Kofler im Studio. Ex-ÖVP-Clubchef August Wöginger bleibt an der Spitze des ÖAAB. Fast 96% der Delegierten haben Wöginger heute im oberösterreichischen Haag wiedergewählt. Und das, obwohl er wegen Anstiftung zum Amtsmissbrauch nicht rechtskräftig verurteilt wurde. Viktoria Waldhäusl berichtet.
2: Seit 10 Jahren ist August Wöginger Chef des Arbeitnehmerinnen- und Arbeitnehmerbundes, einer wichtigen Teilorganisation der ÖVP. Und er wird es auch bleiben. 95,9% der Delegierten haben ihn heute beim ÖAAB-Bundestag in Haag wiedergewählt. Überraschend ist das nicht. Die ÖVP steht trotz seiner erstinstanzlichen Verurteilung wegen Anstiftung zum Amtsmissbrauch geschlossen hinter ihm. Familienministerin Claudia Bauer sagt anlässlich der Wiederwahl zum ÖAAB-Chef:
3: Ich glaube, das heutige Wahlergebnis ist sehr bestätigend, auch in seiner Arbeitsweise, die er hier an den Tag legt, insbesondere als Sozialsprecher. Und nur die Delegierten des ÖAAB entscheiden, wer ihr Bundesobmann ist.
2: Bundeskanzler und ÖVP-Chef Christian Stocker gratuliert

0: den Willen der Regionalregierung von Ceuta. Die sagt, man könne dort kein Lager errichten, der Hafen sei für die Versorgung der Bevölkerung wichtig. Außerdem befinde sich in der Nähe ein großes Tanklager. Bei einer Flugshow auf einem Luftwaffenstützpunkt in der Nähe der griechischen Hauptstadt Athen ist ein Kampfjet abgestürzt. Die beiden Piloten konnten nur noch tot geborgen werden. Die Unglücksursache ist noch unklar. Die Veranstaltung wurde sofort abgebrochen. Und Überraschung bei der Formel 1. Der Franzose Pierre Gasly hat sich die Pole Position für den morgigen Grand Prix in Monza geholt. Der Alpine-Pilot war heute beim Qualifying ganz knapp schneller als George Russell auf Mercedes, Gerhard Prohaska.
1: In allerletzter Sekunde hat der Monza-Spezialist zugeschlagen. Für den Franzosen ist das die erste Pole-Position seiner Karriere. Ausgerechnet in Monza, wo er 2020 auch seinen einzigen Sieg in der Formel 1 gefeiert hat.
2: Win my first race in Monza, get my first Pole-Position on this track, I think is something special around here. So.
1: Und da hat auch George Russell kurz schlucken müssen. Der Brite muss sich mit Rang 2 begnügen.
3: I was disappointed not to get the Pole-Position. Pierre and Alpine have been super fast.
1: Dritter Oscar Piastri und dahinter dann die Ferrari. Vierter Charles Leclerc, fünfter Lewis Hamilton, sechster Max Verstappen und Kimi Antonelli wird nach Motorenwechsel morgen in der Startaufstellung ganz hinten stehen.
0: Aus Monza hat Gerhard Prohaska berichtet. Und beim österreichischen Fußballcup hat es heute bisher viele Tore und Favoritensiege gegeben. Die dritte Runde erreichen der LASK nach einem 6:1 in Deutschlandsberg, Sturm Graz nach einem 4:1 in Voitsberg und Austria Lustenau nach einem 6:2 in Lafnitz. Das waren die Nachrichten mit Martina Kofler. Und jetzt das Wetter.
4: Im Großteil Österreichs geht es trocken, vielerorts auch recht sonnig durch den Abend. Ein wenig regnen kann es vorerst aber stellenweise noch in Vorarlberg, Nordtirol, Salzburg und im Nordwesten der Steiermark. Der Regen klingt aber am späten Abend ab, der zum Teil noch kräftige Wind lässt nach und es kühlt auf 17 bis 7 Grad ab. Morgen Sonntag scheint dann in ganz Österreich oft die Sonne. Einzelne Nebelfelder verschwinden am Vormittag, Wolken gibt es nur wenige. Im Osten weht zeitweise lebhafter Nordwestwind. Die Temperaturen erreichen 21 bis 29 Grad. So viel zum Wetter mit Jörg Stibor.
5: Und hier noch einmal ein Blick auf die Straßen. Hier ist der Radio Burgenland Verkehrsservice. Das ist erfreulich. Es sind uns keine Störungen gemeldet worden.
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2: Am Mikrofon Eva Liebentritt. Mit einem neuen diplomatischen Vorstoß zur Beendigung des Ukraine-Kriegs sind die US-Gesandten Jared Kushner und Steve Witkoff heute in Moskau eingetroffen. Dort sind sie mit dem russischen Präsidenten Wladimir Putin zusammengetroffen, bevor sie morgen in Kiew erwartet werden. Ansgar Gersmann berichtet.
3: Am Vormittag sind die US-Unterhändler in Moskau gelandet. Morgen werden sie in Kiew erwartet, so der ukrainische Präsident in seiner jüngsten Videobotschaft. Es wäre der erste Besuch von Steve Witkoff und Jared Kushner in der ukrainischen Hauptstadt. Was genau besprochen werden soll, ist noch unklar. Sie sei von der internationalen Gemeinschaft enttäuscht und die Ukraine müsse jede Chance ergreifen, sagt eine Passantin in Kiew. Der Krieg dauert bereits mehr als 4,5 Jahre. Auch heute gab es wieder russische Angriffe auf die Hauptstadt. Zuletzt hatte Russland verstärkt Kiew ins Visier genommen.
2: Und wegen des US-Besuchs ordnete Putin an, ab morgen früh Kiew 3 Tage lang nicht anzugreifen. Im August sind mindestens 219 Menschen beim Versuch, über das Mittelmeer nach Europa zu gelangen, ums Leben gekommen. Wie die Hilfsorganisation Sea-Watch mitteilt, habe sich die Zahl damit gegenüber Juli mehr als verdoppelt. Die Organisation kritisiert die europäischen Behörden scharf, die würden nicht ausreichend Schiffe zur Suche von Opfern senden. 3 Wochen nach dem Hackerangriff auf die Stadt Berlin sind jetzt zahlreiche sensible Daten im Darknet aufgetaucht. Die Erpresser haben ihre Drohung damit

0: Gutachten und Pläne sollen im Darknet einsehbar sein. Die Hacker wollten mit ihrem Cyberangriff 2 Millionen Euro von der Stadt Berlin erpressen. Da Berlin bis gestern nicht gezahlt hat, sind die Daten jetzt ins Darknet gestellt worden.
1: In Venedig haben Aktivistinnen mit Fächern gegen die geringe Zahl von Regisseurinnen bei den Filmfestspielen protestiert. Die Aktion steht unter dem Hashtag Solo Una und One is not enough. Nur 2 der 21 Wettbewerbsfilme stammen in diesem Jahr von Frauen. Die geringe Präsenz von Frauen im Wettbewerb war bereits bei der Vorstellung des Festivalprogramms zum Thema geworden und hat eine Debatte in der Filmbranche ausgelöst. Der Osttiroler Felix Gall hat sich bei der Spanien-Radrundfahrt vom 3. auf den 2. Gesamtrang verbessert. Er belegt bei der 14. Etappe der Vuelta den 21. Platz und verdrängt damit den Slowenen Primož Roglič auf den 3. Platz. Gall liegt nun 4 Sekunden vor Roglič. Das waren die Nachrichten mit Eva Liebentritt. Zum Wetter.
2: Am Abend und heute Nacht bleibt es meist trocken. Auch die wenigen Regenschauer, die es vor allem noch in Nordtirol gibt, gingen allmählich ab. Der zum Teil noch kräftige Wind lässt langsam nach und die Temperaturen sinken auf 17 bis 7 Grad. Morgen wird es in ganz Österreich oft sonnig, einzelne Nebelfelder verschwinden am Vormittag, Wolken gibt es nur wenige. In Niederösterreich, Wien, dem Nordburgenland und im Nordosten der Steiermark kommt lebhafter Nordwestwind auf. Höchstwerte 21 bis 29 Grad, in 2000 Meter von Ost nach West 8 bis 16 Grad. So viel zum Wetter mit Jörg Stibor.
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1: Österreich trauert um Ernie Mangold. Die Schauspiellegende ist in der Nacht im Alter von 99 Jahren in Wien gestorben. Bundeskanzler Stocker würdigt Mangold als eine der größten Persönlichkeiten der österreichischen Kulturgeschichte. Mangold bezeichnete sich selbst als Theatervieh. Sie spielte aber auch viele Rollen in Filmen und im Fernsehen, etwa in der Fernsehserie Gottern ermittelt. Ernie Mangold wurde 1927 in Groß-Weikersdorf in Niederösterreich geboren. Mit 19 feierte sie ihr Debüt als Schauspielerin im Theater in der Josefstadt in Wien. Dort beendete sie 2017 auch ihre Bühnenkarriere. Die Verhandlungen über einen Frieden im Ukraine-Krieg könnten wieder aufgenommen werden. Die beiden US-Sondergesandten Steve Witkoff und Jared Kushner reisten heute nach Moskau. Morgen werden sie dann in Kiew erwartet. Es ist das erste Mal überhaupt, dass die beiden die ukrainische Hauptstadt besuchen werden. In Moskau waren sie schon mehrere Male. Laut US-Präsident Donald Trump wollen Witkoff und Kushner Russland und der Ukraine einen Vorschlag machen, wie man den Krieg beenden könnte. In Europa steigt die Zahl der Ansteckungen mit dem Westnil-Virus. Bis 3. September wurden in 15 europäischen Ländern schon mehr als 1000 Fälle gezählt. Besonders im August stieg die Zahl stark an, teilte das Europäische Zentrum für Prävention und Kontrolle von Krankheiten mit. Am stärksten betroffen sind Italien und Griechenland. Auch in Österreich gab es aber schon Fälle. Das Westnil-Virus wird von Stechmücken meistens an Vögel übertragen. Die Mücken können aber auch Menschen direkt anstecken. Etwa jeder fünfte Angesteckte bekommt Fieber und eine grippeähnliche Erkrankung. Bisher steckten sich Europäer meistens eher auf Reisen in andere Weltregionen mit dem Virus an. Durch den Klimawandel ändert sich das aber. Das waren die Nachrichten in einfacher Sprache, gelesen von Martina Kofler.
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2: Am Mikrofon Eva Liebentritt. In Deutschland wird nach der Sabotage an Umspannwerken weiter mit Hochdruck nach einem Verdächtigen gesucht. Er soll Bekennerschreiben verfasst haben. Ansgar Gerstmann berichtet.
3: Hintergrund der Fahndung sind 2 Bekennerschreiben, die an Medien geschickt wurden. Als Motiv nennt der Verfasser der Briefe den Kampf gegen fossile Brennstoffe. Laut Deutschlands Innenminister Alexander Dobrindt gehen die Behörden offenbar von einem Einzeltäter aus.
4: Nach aktuellem Stand muss man hier von Klimaextremismus ausgehen.
3: Die Wohnung des Mannes wurde durchsucht, so Nordrhein-Westfalens Innenminister Herbert Reul.
5: Wir haben in dieser Wohnung des Verdächtigen einiges gefunden, nämlich verdächtige Stoffe bzw. sprengstoffverdächtige Gegenstände.
3: Ob der Verfasser der Briefe auch der Täter sei und für die Sabotageversuche gegen die Stromversorgung verantwortlich ist, ist aber noch offen.
2: In Magdeburg in Deutschland feiern heute tausende Menschen einen Tag vor der Landtagswahl in Sachsen-Anhalt ein Demokratiefest. Die Veranstalter haben davon gesprochen, dass 15.000 Menschen dem Aufruf gefolgt seien. Die Polizei geht von rund 8.000 Menschen aus. Die Teilnehmer und Teilnehmerinnen fordern ein vielfältiges und weltoffenes Sachsen-Anhalt. Morgen wählt das Bundesland einen neuen Landtag. In Umfragen führt die rechte AfD deutlich. In Kroatien protestieren zehntausende Menschen gegen illegale Müllimporte. Auf einer Deponie in der Nähe von Gospic sollen giftige Abfälle unter anderem aus Deutschland und Italien gelagert sein. Die Demonstranten fordern die Sanierung der illegalen Mülldeponie, ein generelles Importverbot für Müll und einen Plan zum Abfallmanagement. In Rankweil im Bezirk Feldkirch hat ein Autofahrer einen 10-Jährigen auf einem E-Scooter angefahren. Der Puppe ist zwar nicht gestürzt, hat sich aber am rechten Knie verletzt. Der Autofahrer ist ohne zu helfen weitergefahren. Der Puppe ist mittlerweile ins Spital gebracht worden. Starkes Zeichen für Österreichs Frauentennis. Anastasia Potapova erreicht bei den Tennis US Open das Achtelfinale.

0: Positiv verrückt, habe vor nichts und niemandem Angst und suche das Adrenalin.
1: I'm probably not scared of anything. I'm always looking for adrenaline in my life.
2: Zum ersten Mal in ihrem Leben erreicht Potapova ein US Open Achtelfinale.
1: In front of this crowd, it just means everything to me and I'm really happy.
0: Vor diesem Publikum so zu performen, bedeutet mir alles. Ich bin überglücklich.
2: Der Weltranglisten 25. winkt jetzt ein Duell mit French Open Siegerin Mira Andrejewa.
3: Und das waren die Nachrichten mit Eva Liebentritt. Zum Wetter.
4: Die Nacht verläuft fast überall trocken, auch die einzelnen Regenschauer in Nordtirol und Salzburg klingen bald ganz ab. Im Osten weht zum Teil noch kräftiger Westwind, er lässt aber langsam nach. 24 Grad ist jetzt in Villach, nur noch 14 in Radstadt und bis morgen früh kühlt es auf 17 bis 7 Grad ab. Morgen wird es dann in ganz Österreich oft sonnig, einzelne Nebelfelder verschwinden rasch, Wolken gibt es nur wenige. Im Osten kommt wieder lebhafter Nordwestwind auf. Höchstwerte morgen 21 bis 29 Grad, in 2000 Meter Höhe zum Mittag von Ost nach West 8 bis 16 Grad. So viel zum Wetter mit Jörg Stiebor.
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1: Am Mikrofon Eva Liebentritt. Die Digitalisierung vom Unterricht soll nach hinten verschoben werden. Noch bekommen Schülerinnen und Schüler mit 10 Jahren einen eigenen Laptop oder Tablet für die Schule. Im nächsten Jahr verschiebt sich das um 2 Jahre, gilt also erst für die 12-Jährigen. Das hat Spargründe, aber auch pädagogische, sagt Bildungsminister Christoph Wiederkehr von den NEOS.
2: Wir sehen international eine klare Evidenz, nämlich Digitalisierung später und besser zu machen. Und genau das mache ich als Bildungsminister. Wir setzen später an, also wir wollen die Kinder schützen vor zu viel Bildschirmzeit. Gleichzeitig wollen wir die Digitalisierung intensivieren und verbessern, weil wir die Kinder auf das Leben vorbereiten müssen. Und das Leben ist in vielen Bereichen digital. Also die Schule ist der Ort, wo Kinder lernen sollen, mit dem Internet umzugehen, mit einem Computer umzugehen, soziale Medien auch kritisch zu hinterfragen. All das verstärken wir in der Schule.
1: Sagt Wiederkehr heute im ORF Radio. Die AHS-Gewerkschaft hat zuletzt gefordert, die persönlichen Laptops für Schülerinnen und Schüler generell zu überdenken. Dem kann der Bildungsminister nichts abgewinnen. In Moskau haben am Abend die neuen Gespräche zum Ukraine-Krieg zwischen Russlands Präsident Putin und den US-Unterhändlern Witkow und Kushner begonnen. Putin hat die beiden US-Gesandten im Kreml empfangen, wie Staatsmedien melden. Er bezeichnet die Situation, mit der sie sich bei den Verhandlungen befassen müssten, als schwierig. Die Kartoffelernte in Salzburg fällt heuer deutlich geringer aus als im Vorjahr. Grund ist die große Trockenheit, die die Ausbreitung des sogenannten Drahtwurms begünstigt. Wegen Ernteausfällen und höherer Bewässerungskosten könnten die Preise für Konsumenten steigen. Mehr von Matteo Eichhorn.
3: Im Flachgau ist der Befall durch den Drahtwurm im Bundesland am größten. Aber auch Innergebirg wird der Schädling zum Problem. Wenn auch im Verhältnis deutlich geringer als im Zentralraum, sagt der Obmann der Genussregion Lungauer Erchtling, Manfred Bogensberger.
4: Wir sind Gott sei Dank im Lungau noch in einem heiligen Land, wo andere eigentlich größere Probleme haben.
3: Viele Landwirte, wie etwa Stefan Schmiederer in St. Martin bei Lofer, haben sich heuer für eine frühere Ernte entschieden. Der Drahtwurm könne auch zu höheren Preisen im Verkauf führen, sagt der Sektionsobmann der Salzburger Gemüsebauern Johann Winkelhofer.
5: Irgendwann wird sicher der Preis auch mal in Richtung oben gehen, weil wenn die Produktion einfach teurer ist, irgendwo ist man am Plafond erreicht, wo man einfach nicht mehr recht viel mehr sparen kann.
3: Durch die immer häufigeren Trockenperioden werde der Befall vor allem im Flachgau künftig wohl weiter zunehmen, befürchtet Johann Winkelhofer.
1: Nach mehreren Rückschlägen wagt das bayerische Raumfahrt-Startup ESA Aerospace den nächsten Anlauf. In einer Stunde soll der zweite Testflug der Spectrum-Rakete vom Norwegen

0: weiter nach und die Temperaturen gehen auf 17 bis 7 Grad zurück. Morgen Sonntag scheint in ganz Österreich oft die Sonne. Einzelne Nebel- und Hochnebelfelder lösen sich bald auf und es gibt nur wenige Wolken. In Niederösterreich, Wien, dem Nordburgenland und im Nordosten der Steiermark kommt wieder lebhafter Nordwestwind auf. Höchstwerte morgen 21 bis 29 Grad, in 2000 Meter zum Mittag von Ost nach West 8 bis 16 Grad. So viel zum Wetter mit Jörg Stibor.
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1: Am Mikrofon Eva Liebentritz. Morgen wählt das deutsche Bundesland Sachsen-Anhalt einen neuen Landtag. Den Umfragen zufolge wird die AfD die Wahl klar gewinnen. Wirtschaftsverbände und Ökonomen warnen vor negativen Folgen für das ostdeutsche Bundesland mit seinen gut 2 Millionen Einwohnern. Volker Obermeier berichtet.
2: Sachsen-Anhalt ist wirtschaftlich mehrfach gefordert. Die starke Chemieindustrie kämpft vor allem mit hohen Energiepreisen. Die Fahrzeugzulieferbranche spürt die Schwäche der deutschen Autoindustrie. Hinzu kommen Abwanderung, Überalterung und eine niedrige Geburtenrate. Ohne Zuwanderung werde sich die Lage im Land verschärfen, sagt Joachim Ragnitz vom IFO-Institut in Dresden. Erst recht sollte die AfD den Zuzug sogenannter Kulturfremder erschweren.
3: Das kann dann dazu führen, dass selbst die Fachkräftezuwanderung abgeschreckt wird, weil man einfach so negativ ein Image hat, was dann auch dazu führt, dass dann Unternehmen nicht mehr investieren werden, weil sie die Arbeitskräfte nicht bekommen werden.
2: Im Vergleich mit den anderen deutschen Bundesländern verzeichnet Sachsen-Anhalt derzeit die geringste Wirtschaftsleistung pro Kopf. Die Arbeitslosenquote liegt bei gut 8%.
1: Der griechische Ministerpräsident Mitsotakis kündigt vor den Wahlen im kommenden Jahr ein milliardenschweres Entlastungspaket an. Er spricht von Steuersenkungen, Lohnerhöhungen und Sonderzahlungen. Das Maßnahmenpaket habe für das nächste Jahr ein Volumen von 2,2 Milliarden Euro. Finanziert werden soll es durch die positive wirtschaftliche Entwicklung des Landes. Zum Schulbeginn veröffentlicht der österreichische Integrationsfonds eine Studie zum Thema Schule und Integration. Demnach stieg im vergangenen Schuljahr die Zahl der Schülerinnen und Schüler österreichweit, weil mehr Kinder mit ausländischer Staatsbürgerschaft die Schulen besuchen. In Wien ist der Anteil ausländischer Schüler am höchsten. Nicola Corazza berichtet.
4: Im Österreich-Vergleich hat Wien im vergangenen Schuljahr mit 38% den höchsten Anteil ausländischer Schüler und Schülerinnen, mit knapp 49% den höchsten Anteil von Schülern nicht deutscher Muttersprache. Besonders hoch sind die Werte in Favoriten Simmering und Otterkring, ergibt die Studie des Integrationsfonds. Auch der Anteil außerordentlicher Schüler ist mit knapp 8% in Wien am höchsten, in Volksschulen fast 20%. Bei den Schulanfängern in Wien wurde jedes zweite Kind wegen unzureichender Deutschkenntnisse als außerordentlich geführt. An Wiens öffentlichen Pflichtschulen waren im vergangenen Schuljahr 42% der Schüler muslimisch, rund 33% gehörten einer christlichen Religion an.
1: Nach dem Mord einer 24-jährigen Frau am Donnerstag in Graz hat der 23-jährige Tatverdächtige heute ein umfassendes Geständnis abgelegt. Aus Graz Angelika Offner.
5: Bisher hatte der 23-Jährige in den Einvernahmen jede Aussage verweigert. Heute Mittag beim Pflichtverhör gesteht er, die Freundin seines Bruders getötet zu haben. Die Staatsanwaltschaft Graz bestätigt Streitigkeiten zwischen der 24-Jährigen und dem Beschuldigten. Gegen ihn wurde heute auch die Untersuchungshaft verhängt. Er war laut Staatsanwaltschaft gewaltsam und mit der Tatwaffe in die Wohnung eingedrungen. Laut Obduktionsergebnis ist die Frau durch schwere Kopfverletzungen ums Leben gekommen.
1: Zum Sport jetzt. Das Wichtigste des Tages fasst Daniel Kulowitz zusammen.
6: Im österreichischen Fußballcup schießt sich die Wiener

0: Bundesliga, da verspielt Christian Ilzers Hoffenheim ein 2:0 gegen Dortmund und verliert noch 2:3. Schalke mit Trainer Muslic holt gegen Bayern überraschend ein 0:0. Formel 1 Qualifying in Monza, da gibt es eine Sensations-Pole-Position für Pierre Gasly im Alpine vor Russell und Piastri. Das Rennen steigt dann morgen um 15 Uhr. Bei den Tennis US Open schafft es Anastasia Potapova ins Achtelfinale 6-2, 7-5 über Amanda Anisimova. Bei der Spanien-Radrundfahrt Vuelta verbessert sich Felix Gall heute auf Gesamtrang 2. Und Eishockey Champions League, da gewinnt Salzburg 3:0 gegen Liberec. Meister Graz verliert gegen Bordeaux daheim 2:4. Und der KC unterliegt Fribourg daheim 1:3.
1: Und das waren die Nachrichten mit Eva Liebentritt. Zum Wetter.
2: Die Nacht verläuft trocken, immer häufiger auch klar. Der Westwind lässt langsam weiter nach und die Temperaturen sinken auf 17 bis 7 Grad. Morgen Sonntag scheint dann in ganz Österreich die Sonne. Einzelne Nebel- und Hochnebelfelder lösen sich bald auf und es gibt nur ein paar Wolken. In Niederösterreich, in Wien, dem Nordburgenland und im Nordosten der Steiermark kommt wieder lebhafter Nordwestwind auf. Höchstwerte morgen 21 bis 29 Grad, in 2000 Meter Höhe zum Mittag von Ost nach West 8 bis 16 Grad. So viel zum Wetter mit Jörg Stibor.
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1: Am Mikrofon Eva Liebentritt. Es ist ein kleines Wunder. 10 Tage nach den verheerenden Sturzfluten im südasiatischen Nepal haben Retter heute 2 Personen lebend geborgen. Ansgar Gersmann berichtet.
2: Es herrscht große Aufregung. Dann wird eine 60 Jahre alte Frau von den Einsatzkräften lebend aus einem verschütteten Haus gerettet. 10 Tage hat sie unter den Trümmern überlebt. Bisher wurden mehr als 1300 Todesopfer nach den Sturzfluten in Nepal und Tibet bestätigt. Fast 5000 Personen werden noch vermisst. Im Tunnelsystem eines zerstörten Wasserkraftwerkes hatten die Retter schon gestern 2 Überlebende entdeckt. Heute finden sie dort einen weiteren Mann. Es handelt sich um einen chinesischen Staatsbürger. Noch völlig benommen sitzt er in einem Hubschrauber, während er von einem Arzt untersucht wird. Die Suche nach Vermissten im Stollensystem der Wasserkraftanlage werde weiter fortgesetzt, heißt es von den Behörden.
1: Die UNO hat einen ersten Durchbruch bei der Regulierung sogenannter Killerroboter erzielt. In Genf einigten sich rund 130 Staaten auf eine Definition autonomer Waffensysteme, die ohne menschliches Eingreifen Ziele angreifen können. Das verabschiedete Dokument wurde allerdings nicht veröffentlicht. Die heimischen Landwirte haben in diesem Sommer bereits mit den Folgen von außergewöhnlicher Hitze und Trockenheit zu kämpfen. Jetzt droht das nächste Problem. Die Dürreschäden im Grünland erleichtern Engerlingen, sich auszubreiten. Die Larven können ganze Flächen zerstören. Robert Fürst berichtet.
3: Erste Schadensmeldungen sind bereits bei der Landwirtschaftskammer eingegangen. Betroffen sind derzeit Flächen im Innviertel, aber auch im Salzkammergut oder im Zentralraum. Sind Grünflächen geschädigt, zum Beispiel eben durch Trockenheit, fällt es den Engerlingen besonders leicht, sich festzusetzen. Die dicklichen, weiß-gelben Käferlarven fressen dann regelrecht die Grasnarbe ab. Die betroffenen Wiesen können in der Folge völlig kahl werden. Wie groß das Engerling-Problem noch wird, dürfte sich erst in den kommenden Wochen zeigen. Die Experten der Landwirtschaftskammer warnen zudem vor weitreichenden Folgen, denn 2027 ist für Mai- und Junikäfer, die sich in einem 3-jährigen Zyklus entwickeln, ein sogenanntes Flugjahr. Ein Jahr also, in dem massenhaft die Käfer aus der Erde schlüpfen, um sich an der Oberfläche zu paaren und neue Eier abzulegen. Überall dort, wo die Dürreschäden dann noch nicht völlig beseitigt sind, droht also neues Ungemach.
1: Im letzten ÖFB-Cup-Spiel des Tages gewinnt Rapid dank starker zweiter Hälfte bei Austria Klagenfurt mit 5:2. Mann des Spiels war Nikolaus Wurmbrand mit 3 Treffern. Damit haben heute alle Bundesligisten die 3. Runde des ÖFB-Cups erreicht. Das waren die Nachrichten mit Eva Liebentritt. Und jetzt zum Wetter.
4: Ein spätsommerlicher Sonntag steht uns bevor. In ganz Österreich gibt es viele Sonnenstunden. Einzelne Nebelfelder lösen sich bald auf und es tauchen meist nur ein paar kleinere Wolken auf. In Niederösterreich, Wien und dem Nordburgenland sowie im Nordosten der Steiermark weht zeitweise lebhafter Nordwestwind. Die Temperaturen erreichen 21 bis 29 Grad. Am Montag oft sonnig und noch wärmer mit 24 bis 31 Grad. Am Nachmittag besonders in Tirol, Salzburg und Oberkärnten aber stellenweise gewittrig. So viel zum Wetter mit Jörg Stibor.
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1: Heute ist Sonntag, der 6. September. Das sind die Nachrichten mit Eva Liebentritt. August Wöginger ist erneut zum Obmann des ÖVP-Arbeitnehmer- und Arbeitnehmerinnenbundes gewählt worden. Fast 96% der Delegierten haben bei der Abstimmung im oberösterreichischen Haag für ihn gestimmt. Als Clubchef der ÖVP ist Wöginger heuer zurückgetreten, nachdem er wegen Anstiftung zum Amtsmissbrauch nicht rechtskräftig verurteilt wurde. Die Partei steht aber nach wie vor hinter ihm. Viktoria Waldhäusl berichtet.
2: Seit 10 Jahren ist August Wöginger Chef des Arbeitnehmerinnen- und Arbeitnehmerbundes, einer wichtigen Teilorganisation der ÖVP. Und er wird es auch bleiben. 95,9% der Delegierten haben ihn heute beim ÖAAB-Bundestag in Haag wiedergewählt. Überraschend ist das nicht. Die ÖVP steht trotz seiner erstinstanzlichen Verurteilung wegen Anstiftung zum Amtsmissbrauch geschlossen hinter ihm. Familienministerin Claudia Bauer sagt anlässlich der Wiederwahl zum ÖAAB-Chef:
3: Ich glaube, das heutige Wahlergebnis ist sehr bestätigend, auch in seiner Arbeitsweise, die er hier an den Tag legt, insbesondere als Sozialsprecher. Und nur die Delegierten des ÖAB entscheiden, wer ihr Bundesobmann ist.
2: Bundeskanzler und ÖVP-Chef Christian Stocker gratuliert schriftlich. Wöginger habe ein ausgeprägtes Gespür und stets ein offenes Ohr für die Bedürfnisse der Arbeitnehmerinnen und Arbeitnehmer, so Stocker.
1: In Moskau sind die neuen Gespräche zum Ukraine-Krieg zwischen Russlands Präsident Putin und den US-Unterhändlern Witkoff und Kushner zu Ende gegangen. Nach dem dreistündigen Treffen haben beide Gesandten den Kreml in der Nacht verlassen. Der Kreml bezeichnete die Gespräche als nützlich und konstruktiv. Es sei eine ganze Reihe von Ideen für eine friedliche Lösung formuliert worden, heißt es. Am 3. November wählen die USA einen neuen Kongress. Seit Tagen läuft die Briefwahl, doch US-Präsident Trump will sie abschaffen und stellt damit die Legitimität der Wahl in Frage. Aus Washington berichtet Markus Müller.
4: Die ersten Briefwahlstimmen sind bereits abgegeben worden. In North Carolina hat die Frist am Freitag begonnen. Aber ob diese Stimmen bei der Wahl im November auch gültig sein werden, ist offen. Denn Donald Trump hält Briefwahl an sich für unfair und unehrlich und hat deshalb mehrere Verordnungen erlassen, um die Briefwahl weitestgehend einzuschränken. Von diesen Verordnungen sind aber viele von Gerichten ganz oder teilweise aufgehoben worden. In den USA sind bisher etwa ein Drittel der Stimmen per Brief abgegeben worden. Der Großteil davon geht traditionell an die Demokraten. In den Umfragen für die Midterms liegen die Republikaner deutlich im Rückstand. Für Donald Trump ist der von ihm selbst angezettelte Briefwahlstreit daher eine gute Möglichkeit, das Wahlergebnis im November auf jeden Fall in Frage zu stellen.
1: Spektakulärer Erfolg für ein deutsches Raumfahrtunternehmen. Die Spectrum-Rakete von ESA Aerospace ist vor etwa 2 Stunden erfolgreich zu ihrem zweiten Testflug ins All gestartet. Die Trägerrakete hob vom norwegischen Weltraumbahnhof Andøya ab und erreichte nach wenigen Minuten die Grenze zum Weltall. An Bord waren wissenschaftliche Satelliten mehrerer Universitäten. Ob sie ausgesetzt wurden, ist noch unklar. Beim ersten Versuch im Vorjahr ist die Rakete nach 30 Sekunden abgestürzt. Das waren die Nachrichten mit Eva Liebentritt. Und jetzt zum Wetter.
5: Ein spätsommerlicher Sonntag steht uns bevor. In ganz Österreich gibt es viele Sonnenstunden. Einzelne Nebelfelder lösen sich bald auf und es tauchen meist nur ein paar kleinere Wolken auf. In Niederösterreich, Wien und dem Nordburgenland sowie im Nordosten der Steiermark weht zeitweise lebhafter Nordwestwind. Die Temperaturen erreichen 21 bis 29 Grad. Am Montag oft sonnig und noch wärmer mit 24 bis 31 Grad. Am Nachmittag besonders in Tirol, Salzburg und Oberkärnten aber stellenweise gewittrig. So viel zum Wetter mit Jörg Stibor.
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Büro mit Ausblick auf den Hinterhof, ja ist halt so. Ja, so macht mir das keinen Spaß. Die Kantine in der Firma ist fatal. Immer irgendwas mit Soße ohne Salz.

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1: Ich hab die Arbeit gerade neu für mich entdeckt und deshalb gerade in Manila eingecheckt. Ja, die ersten Cocktails sind schon weg, so wie leider auch das Internet. Ja, ja, so mach

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1: Im Studio ist Theresa Eder. Es ist 1 Uhr. Den politischen Islam verbieten, darüber denkt die Bundesregierung nach. Von Integrationsministerin Claudia Bauer heißt es jetzt, dass man auch die Muslimbrüderschaft verbieten wolle. Das könnte auch die islamische Glaubensgemeinschaft betreffen. Viktoria Waldhäusl berichtet.
2: Der politische Islam sei in Österreich schon so weit verbreitet, dass ein Verbot auch etablierte Institutionen wie die Islamische Glaubensgemeinschaft, kurz IGGÖ, treffen könnte, sagt Integrationsministerin Claudia Bauer von der ÖVP.
3: Ein Verbot der IGGÖ steht mit keinem Wort im Raum, aber die IGGÖ besteht aus Vertretern unterschiedlicher islamischer Organisationen.
2: Und diese einzelnen Personen könnten sehr wohl radikal sein und dagegen müsse man vorgehen, so Bauer. Die Details dazu werden noch ausgearbeitet und müssen mit den Koalitionspartnern SPÖ und NEOS abgestimmt werden. Von der Islamischen Glaubensgemeinschaft heißt es in einer Aussendung, ein Verbot dürfe nur auf Extremismus zielen, nicht aber eine gesamte Religionsgemeinschaft unter Generalverdacht stellen.
1: Sie stecken in blinkendem Kinderspielzeug, Einweg-Vapes oder singenden Grußkarten. Die Lithium-Batterien. Werden sie falsch entsorgt, können sie zur Gefahr werden. Denn schon kleinste Beschädigungen können in Entsorgungsbetrieben Brände auslösen. Petra Ottitsch berichtet.
4: Im Restmüll entsorgte Lithium-Batterien und Lithium-Ionen-Akkus sind sehr gefährlich. Oliver Fischer, Betriebsleiter des Abfallentsorgungsunternehmens Brandner in Krems, sagt:
5: Beim Restmüll wird quasi mit großen Bohrmaschinen der Müll in eine Presse geschmissen. Wenn halt da irgendwo der Akku gebrochen wird, entsteht sofort eine Flamme und es ist schwer zu löschen.
4: Brandners Sicherheitsbeauftragter Roland Schönbichler ergänzt:
6: Unser letztes Brandereignis war ein Blinkerlicht-Kinderschuh, wo der Lithium-Ionen-Akku verbaut war. Und das wäre mein großer Appell, bitte nicht irgendwelche Elektrogeräte im speziellen Lithium-Ionen-Akkus im Restmüll werfen oder in die gelbe Tonne werfen.
4: Unsachgemäß entsorgte Batterien und Akkus sind die Hauptursache für Brände in Müllsammelstätten. Sie werden am besten in Wertstoffsammelzentren oder in Verkaufsstellen mit Rücknahme gebracht.
1: Und in Hart bei Graz ist die Berg- und Naturwacht zu einem außergewöhnlichen Einsatz gerufen worden. Eine Schlange hat sich in der Außenschalusie eines Fensters verheddert. Die Würfelnatter konnte schlussendlich unverletzt an einem geeigneten Platz wieder ausgesetzt werden, wie die Berg- und Naturwacht auf Facebook schreibt. Jetzt zum Wetter mit Daniel Schlager.
7: Da erwartet uns heute ruhiges Spätsommerwetter. Lokale Frühnebelfelder in den Alpen lichten sich, dann ist es meist strahlend sonnig. Am ehesten tauchen über den Bergen im Süden dichtere Quellwolken auf. Der Wind im Osten bläst nur noch hin und wieder lebhaft aus Nordwest und es wird sehr warm, 21 bis 29 Grad die Höchstwerte. Die neue Woche beginnt noch sommerlich, am Mittwoch folgt dann die Wetterumstellung. Es kann kräftig regnen und danach kühlt es ab auf typische Septemberwerte um 20 Grad.
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1: Im Studio ist Theresa Eder. Es ist 2 Uhr. Bis Ende Oktober muss die Unifinanzierung für die Jahre 2028 bis 2030 feststehen. Gegen den Erstentwurf des Wissenschaftsministeriums ist wegen massiven Kürzungen ja protestiert worden. Die Entscheidung wurde damals vertagt. Jetzt wird wieder verhandelt. Saskia Fehnenbos berichtet.
2: Reformen sind notwendig, da sind sich Wissenschaftsministerium und Universitätenkonferenz einig. Die Unico hat dazu einen Strukturplan vorgelegt. Wissenschaftsministerin Eva-Maria Holzleitner, SPÖ, sieht zusätzlich Direktorinnen und Rektoren in der Verantwortung.